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3: Ich bin David Riemer. Papst Leo hat Lungenkrebs, das sagten seine Ärzte nach einer Operation des 71-Jährigen. Bei dem Eingriff wurde Leo der untere Lappen der rechten Lunge entfernt. Nach einer Gewebeuntersuchung stand dann fest, es ist Krebs.
4: Eine Schreckensnachricht für viele Gläubige. Leo selbst, sagen seine Ärzte hier, habe damit gerechnet, dass es Krebs ist. Seine Prognose sei aber gut, da der Tumor im Frühstadium entdeckt wurde. Etwa 1,5 Stunden wurde der Papst hier operiert. Alles lief wie geplant und einige Zeit später fragte er schon nach seinem Abendbrot. Erst am Wochenende hatte Leo, der sich immer fit hält, völlig überraschend erklärt, er habe einen Lungenknoten. Aus Rom. Claudia Wächter.
3: Die schwarz-rote Koalition hat ihren Streit über die Einführung einer Zuckersteuer beigelegt. Sie soll am Vormittag im Kabinett beschlossen werden. Der Kompromiss sieht laut Redaktionsnetzwerk Deutschland eine zweistufige Steuer und Ausnahmen für kleinere Hersteller vor. Mit der Zuckersteuer will Bundesfinanzminister Klingbeil nicht nur Einnahmen für den Bundeshaushalt generieren, sondern auch Getränkeherstellern einen Anreiz geben, den Zuckergehalt zu senken und ihre Produkte gesünder zu machen. Bundespräsident Steinmeier hat den SPD-Politiker Alexander Schweizer zum neuen Bundesarbeitsminister ernannt. Steinmeier überreichte ihm dazu die Ernennungsurkunde. Schweizer folgt auf Bärbel Baas, die nach einem Trauerfall in der Familie und öffentlichen Angriffen gegen sie ihren sofortigen Rücktritt erklärt hat.
5: Über 2 Meter groß, Veganer, Familienvater, Katholik, Lautern-Fan und leidenschaftlicher Arbeits- und Sozialpolitiker. Das Amt des Arbeitsministers kennt Schweizer schon aus Rheinland-Pfalz. Schon 2-mal leitete er das Landesministerium, bevor er nach dem Rücktritt von Malu Dreyer Ministerpräsident wurde. Viel Zeit, sich im neuen Job in Berlin einzuarbeiten, wird er nicht haben. Er steht unter Reformdruck, vor allem bei der Rente. Ein Knackpunkt ist die geplante Abschaffung der abschlagsfreien Rente nach 45 Beitragsjahren. Die Empfehlung der Rentenkommission lehnt Schweizer aber ab. Ursula Winkler, Nachrichtenredaktion.
3: Zum Fußball. Der FC Bayern hat einen weiteren Sieg in der Champions League verpasst. Beim 3:3 gegen Viking Stavanger verspielten die Münchner trotz einer zwischenzeitlichen Führung den Sieg. Nach der gelb-roten Karte für Michael Olise kassierte Bayern in Unterzahl den Ausgleich. RB Leipzig gewann dagegen sein Heimspiel gegen PSV Eindhoven mit 1:0. Zum Wetter die aktuelle Vorhersage des Deutschen Wetterdienstes. In den nächsten Stunden zieht der Regen nach Süden und Osten ab, vor allem im Westen zieht örtlich Nebel auf. Die Werte liegen in der Früh zwischen 12 und 5 Grad. Tagsüber an den Alpen zunächst regnerisch, im Rest neben einigen Wolken überwiegend trocken. Im Westen, Südwesten und im Norden auch längere Zeit Sonnenschein und trocken. Höchstwerte 14 bis 21 Grad.
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6: Um 2:03 noch immer die B49, eine Vollsperrung in beiden Richtungen zwischen Leun und Biskirchen wegen einer Baustelle. Bitte umfahrt das Gebiet weiträumig. Und ansonsten ist die Nachtruhe auf unseren Straßen angekommen. Eine gute Fahrt an alle, die noch unterwegs sind.

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3: Achtung auf der A4 Erfurt in Richtung Kirchheimer Dreieck. Zwischen Eisenach Ost und Eisenach West liegt eine Leitbarke in der Baustelle. Bitte fahrt hier besonders vorsichtig. Und sonst wünsche ich euch eine gute Fahrt durch die Nacht.
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1: Ich bin David Riemer. Papst Leo leidet nach Angaben seiner behandelnden Ärzte an Lungenkrebs. Dies teilte das Ärzteteam der Gemelli-Klinik in Rom nach einer Operation des 71-Jährigen mit. Bei dem Eingriff sei der untere Lappen der rechten Lunge entfernt worden. Die anschließende Untersuchung habe bestätigt, dass es sich bei dem Knoten um ein sogenanntes Lungenadenokarzinom handele. Bundespräsident Steinmeier hat den SPD-Politiker Alexander Schweizer zum neuen Bundesarbeitsminister ernannt. Steinmeier überreichte dem 53-Jährigen dazu die Ernennungsurkunde. Schweizer wird Nachfolger von Bärbel Baas. Sie hatte ihren sofortigen Rücktritt als Ministerin und als SPD-Vorsitzende erklärt. Die Ernennung nutzte Steinmeier auch für mahnende Worte an die Adresse der Koalition. Er sagte:
2: Mit dem heutigen Wechsel im Kabinett bleibt die Bundesregierung auf allen Positionen besetzt. Zugleich bleiben die Erwartungen der Deutschen bestehen. Zuallererst die Erwartung, dass die Erneuerung unseres Landes gelingt. Diese Aufgabe fordert von allen Verantwortlichen Disziplin, gegenseitiges Vertrauen und die Bereitschaft zum Kompromiss.
1: Bundespräsident Steinmeier. Im Dezember will sich in Sachsen-Anhalt der AfD-Politiker Ulrich Siegmund als Ministerpräsident zur Wahl stellen. Die CDU-Fraktion will dann noch vor der Wahl den Saal verlassen. Um so dem Verdacht aus dem Weg zu gehen, aus den CDU-Reihen könnte es Stimmen für einen AfD-Ministerpräsidenten geben.
3: Es war offenbar nicht leicht für die 15 CDU-Abgeordneten, sich auf dieses ungewöhnliche Vorgehen zu einigen. Über 3 Stunden diskutierten sie hinter verschlossenen Türen in einem Raum im Landtag hier in Magdeburg. Anschließend verkündete Fraktionschef Sven Schulze das Ergebnis. 14 Abgeordnete stimmten zu. Einer will nochmal juristische Beratung in Anspruch nehmen. Und warum das Ganze? Vor einer Woche hatte der AfD-Landtagspräsident 4 Stimmen mehr bekommen, als AfD und BSW zusammen eigentlich haben. Es folgten Spekulationen, CDU-Abgeordnete könnten mit Ja gestimmt haben. Aus Magdeburg, Dörte Hein.
1: Der mit 120 Millionen Euro maximal gefüllte Euro-Jackpot geht nach Nordrhein-Westfalen. Ein Lottospieler oder eine Tippgemeinschaft hat die richtige Zahlen getippt, teilte Westlotto mit. Damit ist der deutsche Lotterie-Rekordgewinn eingestellt. Laut dem Online-Anbieter Lotto24 stammt der Gewinner aus dem Kreis Mettmann und ist 35 Jahre alt. Zum Wetter die aktuelle Vorhersage des Deutschen Wetterdienstes. In den nächsten Stunden zieht der Regen nach Süden und Osten ab, vor allem im Westen zieht örtlich Nebel auf. Die Werte liegen in der Früh zwischen 12 und 5 Grad. Am Tag dann an den Alpen zunächst regnerisch, im Rest neben einigen Wolken überwiegend trocken. Im Westen, Südwesten und im Norden auch längere Zeit Sonnenschein und trocken. Höchstwerte 14 bis 21 Grad.

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1: Und zwar um kurz nach vier die immer noch die B49 Gießen in Fahrtrichtung Limburg. Eine Vollsperrung in beiden Richtungen zwischen Leun und Biskirchen wegen einer Baustelle. Bitte umfahrt das Gebiet weiträumig. Mehr liegt nicht an vom Verkehr. Ich wünsche euch weiterhin eine gute Fahrt.

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3: Ich bin David Riemer. Union und SPD wollen eine Steuer auf stark gezuckerte Getränke einführen. Um die Details wurde lange gestritten, jetzt gibt es eine Einigung. Der Kompromiss sieht Medienberichten zufolge eine zweistufige Steuer und Ausnahmen für kleinere Hersteller vor. Mit der Zuckersteuer will Finanzminister Klingbeil nicht nur zusätzliches Geld in den Staatshaushalt spülen, sondern auch Getränkeherstellern einen Anreiz geben, den Zuckergehalt zu senken und ihre Produkte gesünder zu machen. Papst Leo hat Lungenkrebs, das teilten seine Ärzte nach einer Operation des 71-Jährigen mit. Bei dem Eingriff wurde Leo der untere Lappen der rechten Lunge entfernt. Nach einer Gewebeuntersuchung stand dann fest, es ist Krebs.
4: Eine Schreckensnachricht für viele Gläubige. Leo selbst, sagen seine Ärzte hier, habe damit gerechnet, dass es Krebs ist. Seine Prognose sei aber gut, da der Tumor im Frühstadium entdeckt wurde. Etwa 1,5 Stunden wurde der Papst hier operiert. Alles lief wie geplant und einige Zeit später fragte er schon nach seinem Abendbrot. Erst am Wochenende hatte Leo, der sich immer fit hält, völlig überraschend erklärt, er habe einen Lungenknoten. Aus Rom. Claudia Wächter.
3: Der wohl spektakulärste Sabotageakt der deutschen Nachkriegsgeschichte steht von heute an im Zentrum eines Strafprozesses. Rund 4 Jahre nach den Anschlägen auf die Nord Stream Pipelines in der Ostsee muss sich ein Ukrainer vor dem Oberlandesgericht Hamburg als erster der mutmaßlichen Täter verantworten.
5: Am 26. September 2022 detonierten in etwa 80 Metern Tiefe mehrere Sprengsätze. Sie rissen Lecks in die Pipelines, die ursprünglich russisches Gas durch die Ostsee transportieren sollten. Laut Anklage soll der Ukrainer Drahtzieher der Sabotageaktion gewesen sein. Er und 6 weitere sollen Wochen vorher mit einer gecharterten Segeljacht von Rügen aus gestartet sein. Bei Tauchgängen soll die Gruppe 4 mit Zeitzündern versehene Sprengsätze zum Meeresboden gebracht haben. Tanja Wagner, Nachrichtenredaktion.
3: Zum Fußball. In der Champions League hat der FC Bayern einen weiteren Sieg verpasst. Beim 3:3 gegen Wikingstar Wanger verspielten die Münchner trotz einer zwischenzeitlichen Führung den Sieg. Nach einer gelb-roten Karte für Michael Olise kassierten die Bayern in Unterzahl kurz vor Spielende den Ausgleich. RB Leipzig gewann dagegen sein Heimspiel gegen PSV Eindhoven mit 1:0. Zum Wetter die aktuelle Vorhersage des Deutschen Wetterdienstes. Am Vormittag an den Alpen Regen, später lockert es hier auf, im Rest zum Teil bewölkt. Im Westen, Südwesten und im Norden gebietsweise auch länger sonnig und trocken. Höchstwerte 14 bis 19, am Oberrhein bis 21 Grad. Morgen neben einigen Wolken überwiegend trocken, vor allem im Süden hält sich zäher Nebel. Die Werte steigen dann auf sehr milde 16 bis 21 Grad mit den höchsten Temperaturen im Westen und Südwesten.
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0: Ich hab die Lösung.
1: Ah, wofür?
0: Du regst dich doch immer so über Technik-Updates auf, ne?
1: Ja.
0: Mach's einfach wie ich. Mein Handy hat so wenig Speicherplatz mittlerweile. Da konnte ich seit 2008 gar kein Handy, gar keine App mehr updaten. Clever, oder?
2: Sensationell. Johannes Scherer ist der SFH-Mittwochsmotzer.
3: Herzlichen Glückwunsch! Hat euer Rechner an der Arbeit mal wieder ein Update gemacht? Ja, toll, gell? Mal wieder im unpassendsten Moment, ne? Na gut, ihr hattet die Ankündigung auch 6-mal weggedrückt, ne? Update? Das klingt nach, so, ab jetzt funktioniert alles perfekt und die Dreckskiste hängt sich nicht mehr 3-mal am Dach auf. Natürlich wird nach einem Update gar nichts besser. Nicht am Laptop, nicht am Handy und auch nicht bei deiner Sportuhr, die du dir fürs Nordic Walking geschossen hast. Für amtliche 600 Tacke. Bei so einem Update passiert genau zweierlei. Entweder ist danach alles anders und du findest dich weniger zurecht, als würdest du morgens plötzlich auf dem Bürgersteig in Mexico City aufwache. Oder du fährst deinen Hightech-Geraffel wieder hoch und entdeckst überhaupt keinen Unterschied zu dem ganzen Bits and Bytes-Bullshit vorher. Ja, dafür hat dich der Gerät aus dem Programm geschmissen, ohne dich ganz wichtige Daten zwischenspeichern zu lassen. Und dafür hat dich das Teil so lange zum Däumchendreh verdonnert, als müsst das komplette Datenvolumen des Pentagons runterladen. An der Arbeit nutze ich diese Zwangspause, um in unsere IT-Abteilung zu schlendern und die Kollegen einmal komplett von vorne bis hinne durchzubeleidigen. Sollte man sowieso viel öfter machen. Hör mir auf mit Technik-Updates. Ich wundere mich selbst, dass ich da so ruhig bleiben kann.
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2: Ich bin David Riemer. Union und SPD wollen eine Steuer auf stark gezuckerte Getränke einführen. Um die Details wurde lange gestritten, jetzt gibt es eine Einigung. Der Kompromiss sieht Medienberichten zufolge eine 2-stufige Steuer und Ausnahmen für kleinere Hersteller vor. Mit der Zuckersteuer will Finanzminister Klingbeil nicht nur zusätzliches Geld in den Staatshaushalt spülen, sondern auch Getränkeherstellern einen Anreiz geben, den Zuckergehalt zu senken und ihre Produkte gesünder zu machen. Papst Leo hat Lungenkrebs, das teilten seine Ärzte nach einer Operation des 71-Jährigen mit. Bei dem Eingriff wurde Leo der untere Lappen der rechten Lunge entfernt. Nach einer Gewebeuntersuchung stand dann fest, es ist Krebs.
3: Eine Schreckensnachricht für viele Gläubige. Leo selbst, sagen seine Ärzte hier, habe damit gerechnet, dass es Krebs ist. Seine Prognose sei aber gut, da der Tumor im Frühstadium entdeckt wurde. Etwa 1,5 Stunden wurde der Papst hier operiert. Alles lief wie geplant und einige Zeit später fragte er schon nach seinem Abendbrot. Erst am Wochenende hatte Leo, der sich immer fit hält, völlig überraschend erklärt, er habe einen Lungenknoten. Aus Rom. Claudia Wächter.
2: Der wohl spektakulärste Sabotageakt der deutschen Nachkriegsgeschichte steht von heute an im Zentrum eines Strafprozesses. Rund 4 Jahre nach den Anschlägen auf die Nord Stream Pipelines in der Ostsee muss sich ein Ukrainer vor dem Oberlandesgericht Hamburg als erster der mutmaßlichen Täter verantworten.
4: Am 26. September 2022 detonierten in etwa 80 Metern Tiefe mehrere Sprengsätze. Sie rissen Lecks in die Pipelines, die ursprünglich russisches Gas durch die Ostsee transportieren sollten. Laut Anklage soll der Ukrainer Drahtzieher der Sabotageaktion gewesen sein. Er und 6 weitere sollen Wochen vorher mit einer gecharterten Segeljacht von Rügen aus gestartet sein. Bei Tauchgängen soll die Gruppe 4 mit Zeitzündern versehene Sprengsätze zum Meeresboden gebracht haben. Tanja Wagner, Nachrichtenredaktion.
2: Zum Fußball. In der Champions League hat der FC Bayern einen weiteren Sieg verpasst. Beim 3:3 gegen Viking Stavanger verspielten die Münchner trotz einer zwischenzeitlichen Führung den Sieg. Nach einer gelb-roten Karte für Michael Olise kassierten die Bayern in Unterzahl kurz vor Spielende den Ausgleich. RB Leipzig gewann dagegen sein Heimspiel gegen PSV Eindhoven mit 1:0.
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5: Das ist heute durchaus freundlicher als gestern. Es kommt später auch hier und da wirklich die Sonne raus bei 10 bis 19 Grad heute. B49 Gießen-Limburg. Eine Vollsperrung gibt es in beiden Richtungen zwischen Leun und Biskirchen. Wegen einer Baustelle bitte fahrt da einen großen Bogen drumherum.

0: Hat immer so wunderbar verträumte Instrumentalhits. Dario G. Hören wir gleich mit Sunshine direkt nach Holly Humberstone. Guten Morgen.
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3: 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Der neujährige Ben von der Astrid-Lindgren-Schule in Weiterstadt, der hat schon mal vorgemacht, sozusagen außer Konkurrenz, wie das gehen könnte. Sehr goldig.

0: Wow, Ben, ey. Ben hat natürlich auch schon ein Dankeschön bekommen für diesen tollen FFH-Song. Denn zum Mitmachen beim Schulduell müsst ihr gerade euren Abschluss machen. Und ich bin mir nicht sicher, ob beim Ben mit 9 Jahren das schon der Fall sein könnte. Ja. Aber die Schulform, das ist noch wichtig, ist völlig wurscht.
1: Ja, mit 9 wäre er sehr hochbegabt. 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

0: schönen Mittwoch. Gleich jumpen wir alle völlig beseelt aus den Betten mit Van Halen, Greatest Hits, Jump. Aus dem Album 1984, aus dem Jahr 1984. Das macht ja Sinn. Außerdem angesagt ist von heute Jennifer Lopez und David Guetta. Save Me Tonight läuft noch vor 6 Uhr.
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2: Limo wird teurer, Einigung bei Zuckersteuer. Sorge um Papst, der hat Lungenkrebs. Das Wetter heute wieder schöner.
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2: Ich bin Peter Toussaint, guten Morgen. Einigung beim Streitthema Zuckersteuer. Die schwarz-rote Koalition hat sich am Abend auf einen Kompromiss verständigt. Schon heute soll das Bundeskabinett den bestätigen. Hessens CDU-Ministerpräsident Rhein hatte sich vor der Einigung erneut kritisch geäußert. FFH-Reporter Leander Sattler.
3: Die Zuckersteuer sei eine Teuersteuer, so Hessens CDU-Chef. Steigende Lebenshaltungskosten seien eines der größten Probleme in Deutschland, sagte Rhein dem Kölner Stadtanzeiger. Außerdem gefährde das Vorhaben Arbeitsplätze in der Getränkeindustrie. Der Kompromiss von Union und SPD liegt einigen Medien vor. Demnach soll die Zuckersteuer ab nächsten Juli zweistufig gelten, je nachdem, wie hoch der Zuckergehalt in Getränken ist. Die Preise für Limos würden also stärker steigen als für gesüßte Schorlen. Und kleinere Hersteller sollen von der Steuer demnach befreit werden.
2: Papst Leo hat Lungenkrebs. Das haben seine Ärzte nach der Operation mitgeteilt. Sie hatten einen Teil seiner Lunge entfernt und nach der Gewebeuntersuchung stand dann fest, es ist Krebs. FFH-Reporterin Claudia Wächter.
4: Eine Schreckensnachricht für viele Gläubige. Leo selbst, sagen seine Ärzte hier, habe damit gerechnet, dass es Krebs ist. Seine Prognose sei aber gut, da der Tumor im Frühstadium entdeckt wurde. Etwa 1,5 Stunden wurde der Papst hier operiert. Alles lief wie geplant und einige Zeit später fragte er schon nach seinem Abendbrot. Erst am Wochenende hatte Leo, der sich immer fit hält, völlig überraschend erklärt, er habe einen Lungenknoten.
2: Der Mord am Rapper Tupac hat Fans auf der ganzen Welt erschüttert. Jetzt ist die Strafe klar. Mindestens 40 Jahre Haft für den Ex-Gangchef Dwayne Davis hat die Richterin entschieden. Demnach hat Davis die Tat 1996 organisiert und die Waffe besorgt. Wird die Krankenkasse schon wieder teurer? Experten haben sich die Einnahmen und Ausgaben der gesetzlichen Kassen angeschaut und wollen heute bekannt geben, ob rein rechnerisch Erhöhungen nötig sind. Die Regierung hat zuletzt ein Sparpaket beschlossen, um die Ausgaben zu senken. Jetzt zeigt sich, ob das reicht. In der Fußball-Champions League haben die Bayern eine Aufholjagd hingelegt, aber am Ende nicht gewonnen. Sie haben 3:3 bei Stavanger in Norwegen gespielt und lagen dabei erstmal 0:2 zurück. Und Leipzig hat mit 1:0 gegen Eindhoven gewonnen. Das Wetter bei uns im FFH-Land heute schöner als gestern. Jetzt erstmal noch Nebel, aber später kommt durchaus mal die Sonne raus, bei heute nochmal bis 19 Grad.
5: Sagte mal in den Nachrichten durch, dass man die Nebelschlussleuchte jetzt noch nicht so anmachen muss.
2: Also Leute, aufgepasst, Nebelschlussleuchte muss noch nicht sein.
5: Danke. Sehr wichtig. Vor allen Dingen für meine Netzhaut. So, ich bin gerade eben wieder in einem hergefahren, der hat auch gedacht, das ist auf den Straßen. Ansonsten Gott sei Dank nur nichts los.
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7: Morgen zusammen, kurz vor 6. Ja, es ist neblig draußen, ne?
5: Das ist wohl wahr. Ja, aber noch kein Grund, die Nebelschlussleuchte anzumachen. Nee. Die ja immer erst, wenn man nicht mehr bis zum nächsten Straßenbegrenzungsposten gucken kann.
7: Gut, aber bei mir war es so neblig heute Morgen, ich habe die Nebelschlussleuchte gar nicht gefunden vor lauter Nebel.
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0: Ja, Zwiebellook am Start bei euch um 5 nach 6. Hä? Ist auch heute wieder Pflicht.
1: Ja, wobei auf der anderen Seite, man könnte ja auch sagen, was du morgens schon nicht anhast, musst du mittags gar nicht erst ausziehen. Ne?
0: Ja.
1: Aber sei es drum.
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0: stellenweise dicht vernebelte FH-Fahrland jetzt um 12 nach 6. Also der Nebel kann sich auch da teilweise richtig lange noch halten heute Vormittag. Ansonsten bekommen wir heute 14 bis 18 Grad. Es ist nochmal deutlich milder als gestern und ist insgesamt relativ trocken heute.
1: Auf den Straßen im Moment noch alles frei und gleich in 3,5 Minuten feiern wir ein großartiges Jubiläum dieses Jahr in Hessen. Eine der bekanntesten Universitäten Deutschlands feiert ein halbes Jahrtausend.
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0: Morgen Hessen, guten Morgen Marburg. Es ist 16 nach 6 und 500 Jahre, das ist ein absoluter Wahnsinn. So lange gibt es die Uni schon in Marburg.
1: Na, der ein oder andere Student wird sagen, naja, mein Gott, sind halt 1000 Semester, ne? Also völlig normales Langzeitstudium. 1527.
0: Man könnte auch sagen 1527.
1: Ja, ist die Uni gegründet worden. Ich war gerade nicht sicher, ich glaube, so eine Zahl habe ich noch nie ausgesprochen. Ab heute feiert sie übrigens ein ganzes Jahr lang.
0: Und wir feiern mit den Uni-Highlights der letzten 500 Jahre den ganzen Morgen rein.
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3: Friedrich Göröllheimer wird als erster Student beim Spicken erwischt. Er hatte eine riesen Pergamentrolle in seinem Wildlederstiefel versteckt.
2: 14. Februar 1625.
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2: 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Juli 1704.
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0: Guten Morgen. Leonie haben wir gleich für euch. Und Eagle Eye Cherry gibt's als Kirsche auf der Torte sozusagen. On top, Safe Tonight, noch vor 6:30.
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7: Wirbel um Mainzer Oktoberfest wohl immer noch nicht rum. Regierung einigt sich bei der Zuckersteuer. Das Wetter, heute auch mal Sonne.
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7: Ich bin Peter Toussaint, guten Morgen. Selten gibt's bei einem Oktoberfest wohl so viel hin und her wie bei dem in Mainz dieses Jahr. Die neueste Wendung, es könnte jetzt doch stattfinden, hat uns der Hotel- und Gaststättenverband gesagt. FFH-Reporterin Sabrina Wiegand, wie kommt's denn plötzlich dazu?
8: Es ist ein neues Zelt aufgebaut worden, erklärt mir DEHOGA-Präsident Haumann. Und zwar eins von einem externen Verleiher, das alle Anforderungen erfüllen würde. Jetzt braucht es zwar noch die Genehmigung der Stadt, die erwartet Haumann aber am Donnerstag, sodass das Oktoberfest am Freitag mit nur einer Woche Verspätung doch noch losgehen könnte und möglicherweise dann dafür eine Woche länger. Die Stadt hatte das Fest kurzfristig verboten, weil das bisherige Zelt wohl nicht alle Auflagen erfüllt. Für Haumann allerdings nur eine formelle Sache.
7: Die Dose Cola oder eure Limo werden wohl bald teurer. Die Regierung hat sich grundsätzlich bei der Zuckersteuer geeinigt. Sie soll demnach ab nächstem Sommer gelten und umso höher sein, je mehr Zucker in einem Getränk drin ist. Kritik kam vorher schon von Hessens CDU-Ministerpräsident Rhein. Der spricht im Kölner Stadtanzeiger von einer Teuersteuer. Die Firmen in Deutschland kämpfen mit einer Flut an KI-Bewerbungen. Das hat eine Umfrage des Jobportals Indeed ergeben. Die Personaler schätzen, dass rund ein Drittel der Bewerbungen mit Hilfe von KI erstellt wird. FFH-Reporterin Tanja Wagner.
9: Rund die Hälfte der befragten Firmen hält Anschreiben mittlerweile für wenig aussagekräftig. Und gut 40% sortieren Bewerbungen, die offensichtlich KI-generiert sind, direkt aus. Gleichzeitig ist die Zeit in den Personalabteilungen knapp. Über ein Drittel nimmt sich gerade mal 1 Minute zur Beurteilung einer Bewerbung. Immer mehr setzen daher selbst KI zur Vorauswahl ein. Dabei werden Bewerbungen teilweise aussortiert, ohne dass ein Mensch einen Blick darauf wirft.
7: Und jetzt schalten wir in die einzelnen hessischen Regionen.
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10: Ich bin Yannick Schick in Frankfurt. Das waren verrückte Bilder gestern bis in den Abend. Hunderte Menschen stehen Schlange vor einem alten 4-Sterne-Hotel, dem Mövenpick, und kaufen es komplett leer. Silke Speyer aus Hünstetten zum Beispiel nimmt eine ganze Kiste Biergläser.
11: Weingläser waren mir leider zu spät.
10: Die waren schon aus, die wollten Sie eigentlich.
11: Ja, genau. Für unseren Verein, vereint für Wallramstein. Wir haben einen Weinstand.
10: Müssen Sie den Wein dann jetzt künftig im Weizenbierglas ausschenken?
11: Erweitern wir unser Angebot und werden auch mal Bier anbieten oder Weizenbier.
10: Alles muss raus aus dem Hotel, weil der Betreiber insolvent gegangen ist. Vom Besteck über Matratzen, die Original-Minibar bis hin zu Lounge-Möbeln. Und das zu teils sehr günstigen Preisen. Morgen ist der nächste offene Verkaufstag.
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7: Beim Wetter hier im FFH-Land ist heute ein bisschen mehr drin als gestern. Im Moment noch Nebel, später Wolken, aber zwischendrin kommt auch die Sonne raus und wir kriegen 13 bis 19 Grad.
12: Beim FFH-Verkehrsservice um 6.28 Uhr ist genauso wenig drin wie gestern, nämlich gar nichts. Alles gut, so gute Fahrt.
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12: Da hat es eben verdächtig geklappert.
0: Was heißt denn uiuiui?
12: Es hat so nach Porzellan und du kannst ja immer die Abstände nicht einschätzen.
0: Das,
12: ne?
0: Stimmt, ja. Ich knall immer meine
12: Die hat immer, die hatte einen Porzellanteller dahin geknallt und das sieht nicht nur sehr verdächtig nach was sehr Leckerem aus, sondern es riecht auch noch.
0: Ja, hören wir gleich.
12: Willst du schon verraten, was es ist?
0: Nein.
12: Nein, gut, alles klar. Dem Geruch nach ist was mit Zimt.
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0: Ich habe mal gerade spontan auf Instagram abstimmen lassen, ob man um 6.36 Uhr hier bei FFH schon Kuchen essen kann.
1: Und?
0: 91% sagen Logo.
1: Ja, also.
0: Und gut. Nur 9% auf keinen Fall.
1: Ach. Bei uns, wir beugen uns der Mehrheitsmeinung natürlich.
0: Ja.
1: Julia hat gebacken. Das ist ein Feiertag eigentlich. In Bayern werden jetzt die Geschäfte zu.
0: Mhm.
1: Und zwar, ja, es sieht aus wie ein Fladen, ist sehr flach.
0: Ja.
1: Irgendwas mit Zwetschgen, das ist aber kein normaler Zwetschgenkuchen.
0: Zwetschge, Streusel, Mohn, ist die Vereinigung von allem, was du liebst, Johannes.
1: Ja, und Zimt, es riecht nach Zimt.
0: Ja.
1: Wahnsinn.
0: Und das Besondere ist, dass, also es ist ohne Eier und so, das ist der Teig ist ein Streuselteig. Und man macht den auf dem Boden als
1: Teig. Ein ganzer
0: Teig.
1: Kuchen, der nur aus Streuseln
0: sozusagen
1: quasi besteht.
0: Dann die Zwetschgen drauf, die habe ich vorher in Ahornsirup eingelegt.
1: Ja, leck mich drauf. Okay.
0: Und dann nochmal Streusel drauf. Und alles ist mit Mohn drin.
1: Das stimmt, sogar in den Streuseln
0: genau.
1: Sind so diese blauen Mohnkörnchen.
0: Das ist keine Mohnschicht, wie man das normalerweise
1: Nein.
0: ja kennt von...
1: So. Jetzt denkt ihr, der Scherer haut sich hier einfach nur die Plauze voll von dem Leckeren, was Julia gebacken hat. Das stimmt ja gar nicht.
0: Ist gesund, oder?
1: Nein, das ist richtig. Das ist, ich habe mal allein hier was Zimt, Mohn und Zwetschgen für unsere Gesundheit tun. Das könnt ihr euch gar nicht vorstellen.
0: Erzähl mal.
1: Viel für Verdauung. Sowohl Zimt als auch Mohn als auch Zwetschgen.
0: Mhm.
1: Zimt regt den Appetit an. Das kann ich sehr gut gebrauchen.
0: Mhm.
1: Alles fördert die Verdauung. Dann ist Zimt entzündungshemmend.
0: Ja. Wichtig.
1: Mohn ist gut fürs Herz-Kreislauf-System, für Knochen und Muskeln. Zwetschgen auch. Zwetschgen schützen vor Osteoporose. Das ist in meinem Alter sehr wichtig.
0: Gut.
1: Bin ja kurz vorm ersten Oberschenkel halt.
0: Mhm.
1: Oh.
0: Ja, man muss halt gucken, wenn man danach einen Termin beim Chef hat oder so, ist schwierig, weil der Mohn,
1: bleibt
0: ist überall
1: dahin.
0: Danach.
1: Das ist wahr.
0: Aber es ist halt mal was anderes. Es ist ein anderes Rezept als das, was du halt so beim Bäcker kaufst.
1: Und
0: weißt
1: trotz
0: du?
1: Ahornsirup und dem ganzen Gedöns, es ist nicht überzuckert.
0: Ja.
1: Ich hatte jetzt ein bisschen Angst, dass das irgendwie knallesüß ist. Nee. Überhaupt nicht.
0: Ja.
1: Was auch wieder die medizinische Wirkung des Ganzen unterstützt.
0: Mhm.
1: Zu Risiken und Nebenwirkungen.
0: Mhm.
1: Fragen Sie Frau Nestle nach dem Rezept.
0: Ja.
1: Gerne bei Instagram. Bitte nicht Ihren Arzt oder Apotheker.
0: Gut.
1: Lassen Sie es. Es ist sehr lecker.
0: Danke.
1: Also Herbstfaktor, wenn wir das nochmal aufgreifen.
0: Ja.
1: 12 von 10.
0: Oh.
1: Definitiv.
0: Ja.
1: Ja.

0: Vielleicht wäre das jetzt um 6:45 eine gute Gelegenheit, Johannes, nochmal deine Bitte zu erneuern bezüglich der Nebel-Dings.
1: Ja. Erst auslassen, erst ab 50 Meter Sicht oder darunter anmachen. So.
0: Woher erkennt man, ob es unter 50 Metern ist?
1: Man kann nur bis zum letzten reflektierenden Leitpfosten gucken.
0: Korrekt. Ja. So, also wissen wir alle Bescheid. Ja, der Nebel ist örtlich relativ stark, aber trotzdem gerne darauf achten, ob man die anderen zwingend blenden muss oder nicht.
1: Ja.
0: Ja? Nachher ist es trocken und die Sonne kommt immer mal durch bei 15 bis 19 Grad.
1: Auf der A671 ist ein bisschen was, Mainz-Wiesbaden. Zwischen dem Main-Spitz-Dreieck und Hochheim-Süd 1 Kilometer stockender Verkehr. Gute Fahrt.
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0: Euer FFH-Mix gleich mit neuer Musik von Temper City. Self-Aware und dazu ein phänomenaler Comeback-Hit damals für Cher. Believe, einer ihrer Greatest Hits, kommt noch vor 7 Uhr.
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7: Limo wird wohl teurer, Einigung bei Zuckersteuer. Sorge um den Papst, er hat Lungenkrebs. Das Wetter heute wieder schöner.
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7: Ich bin Peter Toussaint, guten Morgen. Einigung beim Streitthema Zuckersteuer. Die schwarz-rote Koalition hat sich am Abend auf einen Kompromiss verständigt und schon heute soll das Bundeskabinett den bestätigen. Hessens CDU-Ministerpräsident Rhein hatte sich vor der Einigung nochmal kritisch geäußert. FFH-Reporter Leander Sattler.
8: Die Zuckersteuer sei eine Teuersteuer, so Hessens CDU-Chef. Steigende Lebenshaltungskosten seien eines der größten Probleme in Deutschland, sagte Rhein dem Kölner Stadtanzeiger. Außerdem gefährde das Vorhaben Arbeitsplätze in der Getränkeindustrie. Der Kompromiss von Union und SPD liegt einigen Medien vor. Demnach soll die Zuckersteuer ab nächsten Juli zweistufig gelten, je nachdem, wie hoch der Zuckergehalt in Getränken ist. Die Preise für Limos würden also stärker steigen als für gesüßte Schorlen. Und kleinere Hersteller sollen von der Steuer demnach befreit werden.
7: Papst Leo hat Lungenkrebs, das haben seine Ärzte nach der Operation mitgeteilt. Sie hatten einen Teil seiner Lunge entfernt und nach der Gewebeuntersuchung stand dann fest, es ist Krebs. FFH-Reporterin Claudia Wächter.
9: Eine Schreckensnachricht für viele Gläubige. Leo selbst, sagen seine Ärzte hier, habe damit gerechnet, dass es Krebs ist. Seine Prognose sei aber gut, da der Tumor im Frühstadium entdeckt wurde. Etwa 1,5 Stunden wurde der Papst hier operiert. Alles lief wie geplant und einige Zeit später fragte er schon nach seinem Abendbrot. Erst am Wochenende hatte Leo, der sich immer fit hält, völlig überraschend erklärt, er habe einen Lungenknoten.
7: Gasflaschen und Druckbehälter explodieren. Riesenrauchwolke am Nachmittag über Melsungen. Da hat ein Kfz-Betrieb gebrannt. Der ganze Rauch hat bis zum Abend für viele Verkehrsprobleme gesorgt. Über 100 Einsatzkräfte haben das Feuer dann unter Kontrolle gekriegt. Der FC Bayern hat in der Fußball-Champions League am Abend nur einen Punkt geholt. In Stavanger in Norwegen hieß es nach 0:2 Rückstand am Ende 3:3. Die Bayern spielten nach einem Platzverweis für Olise lange Zeit in Unterzahl. Bayern-Coach Kompany sagte nach dem Spiel bei Prime:
10: Totale Konzentrationsfehler, nach meiner Meinung auch. Wir waren einfach nicht schlau. Nicht gegen Augsburg, wo wir dann nach 8 Sekunden ein Gegentor bekommen. Nicht heute, wo wir nach 1,5 Minuten ein Gegentor bekommen. Und diese rote Karten ist überblöd, natürlich.
7: Einen Sieg gab es dagegen für Leipzig. 1:0 zu Hause gegen Eindhoven. Das Wetter bei uns im FFH-Land, das wird heute gemütlich. Nach dem Nebel jetzt am frühen Morgen wird es wolkig und trocken. Und wir kriegen, es wird relativ warm. 13 bis 19 Grad heute.
0: Der FFH-Verkehrsservice. Eine Meldung habe ich für euch von der A67 Mannheim-Darmstadt zwischen Lorsch und Gernsheim. 2 Kilometer stockender Verkehr. Grund ist ein Unfall auf der linken Spur. Wie war der Fußball-Fernsehabend gestern?
11: Die Krise ist real bei uns daheim, muss ich sagen.
0: Oh. Ja.
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0: Hat das Zuschauen Granny mehr wehgetan als das operierte Knie?
11: Ja, es war am Wochenende bei Augsburg schon schlimm, aber gestern, das Allerschlimmste ist, wir haben ja Karten gekauft für das nächste Champions League-Spiel und ich wollte ja unbedingt mal diesen Olise spielen sehen. Jetzt ist der Vollidiot gesperrt durch diese rote Karte. Was soll das denn?
0: Du hast gehofft, dass er neben dir sitzt und dir ein Gespräch aufdrückt. Der redet ja so gern so viel.
11: Genau. Ne? Der ist sehr auskunftsfreudig.
0: Ja. Aber was will man sagen? Der Trainer würde sagen, das war überblöd.
11: Ja.
0: Das war einfach überblöd.
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0: an meinem Zwetschgenkuchen. Krass ist die alt.
1: Ja, aber trotzdem total modern. Die Uni Marburg, eine der renommiertesten Universitäten, nicht nur von Hessen, sondern von ganz Deutschland, feiert ab heute ihr 500-jähriges Bestehen. Und zwar feiern die, klar, wenn man 500 wird, kann man das mal machen, ein ganzes Jubiläumsjahr lang.
0: Die älteren Semester erinnern sich natürlich gerne an folgende Höhepunkte seit 1527.
2: 500 Jahre Uni Marburg. Die schönsten Momente. 23. Oktober 1543.
3: Nach dem Genuss des Mensa-Überraschungseintopfes klagen 2 Dutzend Studenten über Magenkrämpfe. Koch Bartholomäus Schmatz gibt unter Androhung der Folter zu, dass das Mindesthaltbarkeitsdatum des verwendeten Saurierfleisches vor 9000 Jahren abgelaufen war.
2: 14. Januar 1789.
3: Die Uni testet eine neue Heiztechnik für Hörsäle. Man schließt die Fenster. Das Verfahren setzt sich schnell auch an anderen Hochschulen durch.
2: 1. Juni 1808.
3: Eine studentische Wohngemeinschaft in der Barfüßerstraße erfindet den Putzplan und verwirft ihn unter großem Gelächter gleich wieder. Denn Putzen sei Sache des Weibsvolks. Und das darf erst ein Jahrhundert später in Marburg studieren.
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0: ist richtig dicke Nebelsuppe bei uns im FH-Fahrland. Jetzt um 12 nach 7 sind die Temperaturen natürlich auch noch frisch. Nachher aber geht's rauf auf bis zu 19 Grad. Also es wird deutlich milder und auch insgesamt schöner als gestern.
1: Jetzt ist

der A3 ein Stau dazugekommen, Würzburg in Richtung Frankfurt rein, zwischen Hanau und dem Offenbacher Kreuz, 2 Kilometer. Und genauso lang der Stau immer noch auf der A67 Mannheim-Darmstadt nach einem Unfall zwischen Lorsch und Gernsheim.

0: habe die Lösung.
1: Was? Wofür?
0: Du regst dich doch gerne über Technik-Updates und sowas auf, ne? Mach's doch wie ich. Hm? Mein Handy zum Beispiel hat so wenig Speicherplatz mittlerweile, dass da seit wahrscheinlich 2008 gar keine App mehr geupdatet werden konnte.
1: Gut. Über den Rest reg ich mich jetzt auf.
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3: Herzlichen Glückwunsch! Hat euer Rechner an der Arbeit mal wieder ein Update gemacht? Ja, toll, gell? Mal wieder im unpassendsten Moment, ne? Na gut, ihr hattet die Ankündigung auch 6-mal weggedrückt, ne? Update? Das klingt nach, so, ab jetzt funktioniert alles perfekt und die Dreckskiste hängt sich nicht mehr 3-mal am Dach auf. Natürlich wird nach einem Update gar nichts besser. Nicht am Laptop, nicht am Handy und auch nicht bei deiner Sportuhr, die du dir fürs Nordic Walking geschossen hast. Für amtliche 600 Tacke. Bei so einem Update passiert genau zweierlei. Entweder ist danach alles anders und du findest dich weniger zurecht, als würdest du morgens plötzlich auf dem Bürgersteig in Mexico City aufwachen, oder du fährst deinen Hightech-Geraffel wieder hoch und entdeckst überhaupt keinen Unterschied zu dem ganzen Bits and Bytes-Bullshit vorher. Ja, dafür hat dich der Gerät aus dem Programm geschmissen, ohne dich ganz wichtige Daten zwischenspeichern zu lassen. Und dafür hat dich das Teil so lange zum Däumchendreh verdonnert, als müsst das komplette Datenvolumen des Pentagons runterladen. An der Arbeit nutze ich diese Zwangspause, um in unsere IT-Abteilung zu schlendern und die Kollegen einmal komplett von vorne bis hinne durchzubeleidigen. Sollte man sowieso viel öfter machen. Hör mir auf mit Technik-Updates. Ich wundere mich selbst, dass ich da so ruhig bleiben kann.
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0: Der Mittwochmorgen mit neuer Musik von Nico Santos. Macht das bitte gute Laune oder macht es bitte gute Laune? Why Don't You Stay? Läuft gleich. Mit Milli Vanilli im Mix. Noch vor 7:30, bleibt dran.
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9: Großes Jubiläum und ein Jahr Feiern in Marburg. Papst Leo an Lungenkrebs erkrankt. Das Wetter erst Nebel, später bis 19 Grad.
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9: Ich bin Peter Toussaint. Guten Morgen. Sie ist die älteste protestantische Universität der Welt. Die Uni Marburg feiert jetzt ihren 500. Geburtstag. Ein ganzes Jahr lang gibt es deshalb besondere Veranstaltungen, wie heute zum Auftakt zum Beispiel das große Eröffnungsfest. Oberbürgermeister Thomas Spieß hat unserer Reporterin gesagt:
10: Ich freue mich auf das ganze Jubiläumsjahr, weil Standort der ältesten protestantischen Universität der Welt sein zu dürfen. Also einem Ort, wo man vor 500 Jahren angefangen hat, nicht mehr mit Schwertern, sondern mit Worten zu streiten. Ich glaube, ich werde es kaum schaffen, all die spannenden Veranstaltungen zu besuchen, wo ich hingehen möchte.
9: An der Uni Marburg haben die Brüder Grimm, Konrad Duden und gleich mehrere Nobelpreisträger studiert. Was alles geplant ist, lest ihr auf ffh.de und bei uns in der App. Große Sorge um Papst Leo. Er hat Lungenkrebs. Das haben die Ärzte nach der Operation gestern mitgeteilt. Die ist demnach erfolgreich verlaufen. Wie die weitere Behandlung abläuft, ist noch nicht bekannt. Prozess ab heute um den wohl spektakulärsten Sabotageakt der deutschen Nachkriegsgeschichte. Die Anschläge auf die Nord Stream Pipelines in der Ostsee. Rund 4 Jahre danach muss sich ein Ukrainer in Hamburg als erster der mutmaßlichen Täter verantworten. FFH-Reporterin Tanja Wagner.
11: Am 26. September 2022 detonierten in etwa 80 Metern Tiefe mehrere Sprengsätze. Sie rissen Lecks in die Pipelines, die ursprünglich russisches Gas durch die Ostsee transportieren sollten. Laut Anklage soll der Ukrainer Drahtzieher der Sabotageaktion gewesen sein. Er und 6 weitere sollen Wochen vorher mit einer gecharterten Segeljacht von Rügen aus gestartet sein. Bei Tauchgängen soll die Gruppe 4 mit Zeitzündern versehene Sprengsätze zum Meeresboden gebracht haben.
9: Und jetzt schalten wir in die einzelnen hessischen bayerischen Region.
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12: Ich bin Leonie Kilian. Fahrgemeinschaften bilden und so zur Arbeit fahren. In Frankfurt ist dafür extra eine Plattform entwickelt worden. Und die ist jetzt die erfolgreichste in Deutschland, sagt die Frankfurter Nahverkehrsgesellschaft Traffic. Bereits seit rund 2 Jahren können Unternehmen die Mitfahr-App von Karos für ihre Mitarbeiter nutzen. Das machen auch viele große Unternehmen in der Region, wie zum Beispiel Fraport oder Siemens in Fechenheim. Insgesamt sind mehr als 5000 Nutzer registriert. In Offenbach ist gestern ein Bauarbeiter in eine Grube gefallen. Dabei verletzte sich der Mann schwer und musste in eine Klinik gebracht werden. Laut Feuerwehr kam es am alten Güterbahnhof zu dem Vorfall. Die Rettungskräfte mussten den Verletzten mit einer Drehleiter aus der Grube holen.
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9: Das Wetter bei uns im FFH-Land. Nach dem Nebel wird es heute wolkig, aber trocken bei 13 bis 19 Grad.
13: Der FFH-Verkehrsservice, 8:02 ist es. Da füllt sich so langsam ein bisschen mehr und es gibt auch den einen oder anderen Unfall noch dazwischen. Die A60 Mainz-Rüsselsheim, da ist es allerdings eine Baustelle zwischen dem Mainz-Spitzdreieck und Bischofsheim, 2 Kilometer Stau. Den Unfall haben wir auf der A67 Mannheim-Darmstadt und zwar zwischen Lorsch und Gernsheim ist der passiert auf der rechten Spur, aktuell 4 Kilometer Stau. Und A643 Mainz-Wiesbaden zwischen Mainz-Mombach und dem Schiersteiner Kreuz staut es sich 2 Kilometer, wiederum an einer Baustelle.
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0: Also, ich weiß nicht, ob das diese Herbstmüdigkeit ist, aber geht's euch auch so? Man wird vielleicht auch dadurch, dass es jetzt so spät ja hell wird, ist 7:30 ist immer noch draußen diesig und dunkel. Ich bin so müde, ich habe das Gefühl, ich werde gar nicht mehr wach.
13: Dauert jetzt, glaube ich, auch noch eine Viertelstunde, bis die Sonne irgendwie so langsam wieder aufgeht. Aber das, gut, bei mir ist das ja ein Phänomen. Alle unsere Partner von uns drei Geschwistern sagen, es ist die Scherer-Krankheit.
0: Ja.
13: Wir fallen von der Frühjahrsmüdigkeit direkt in die Sommererschöpfung und jetzt dann quasi in die Herbstträgheit.
0: Und dann ins Winterloch.
13: Und dann in Winterschlaf.
0: Ja, ja.
13: Direkt in Winterschlaf.
0: Scheiße,
13: wir machen ja Winterschlaf, die Scherers.
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0: Fahrplan kann ja ganz einfach sein, ne? Stehst du morgens auf, guckst raus aus dem Fenster und hoffst, dass dir spontan eine richtig gute Idee kommt.
1: Gut, Leute, in Grünberg oder in Bad Hersfeld haben sie einfach, die gehen aufs Lullusfest, beziehungsweise in Grünberg ist auch Markt. Aber ihr habt jetzt ganz großes Glück, weil ihr FFH hört. Julia hat für euch nämlich die besten Dinge rausgesucht bei euch ums Eck, die heute möglich sind.
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0: Verpasst eurem Leben doch mal einen kleinen Spritzer Farbe heute. In der Malkiste in Offenbach kriegt ihr vorher Schutzanzüge, keine Panik. Aber eben auch die Utensilien, die ihr braucht. Ein Raum nur für euch und dann wird da geschmiert, gespritzt, gepinselt, gemalt, was das Zeug hält. Da ist Kleckern und Buntmachen nämlich ausdrücklich erwünscht. Auf einer Leinwand könnt ihr damit Pinseln malen, mit solchen Rollen oder mit den Fingern natürlich auch. Und ein cooles Kunstwerk erschaffen und das dürft ihr natürlich am Ende auch mit nach Hause nehmen. Also ihr kriegt ein cooles Bild und die Sauerei ist nicht bei euch zu Hause entstanden. Das wird eure Eltern doch freuen. Also ganz viel Spaß heute Nachmittag in der Malkiste. Es gibt verschiedene Angebote da und es passen bis zu 8 Leute in einen Malraum.

0: Morgen ins noch frische FFH-Land, aber es ist eher so ungemütlich frisch. Wir haben teilweise ja schon zweistellige Temperaturen, 10 in Rüsselsheim, 12 in Gelnhausen, nachher bis 19 Grad mild, aber der Nebel hält sich teilweise hartnäckig.
1: Die A67, ja, ist schon länger mit Behinderungen, jetzt ist sie voll gesperrt in Richtung Darmstadt. Zwischen Lorsch und Gernsheim kommt ihr im Moment nicht lang wegen dieses Unfalls. 4 Kilometer Stau hinter der Vollsperrung. Bitte fahrt so lang die parallel verlaufende A5 hoch Richtung Darmstadt oder ins Rhein-Main-Gebiet. Das ist Nelly Furtado zum Start in diesem Mittwoch.
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0: Guten Morgen Hessen am 14. Oktober. Dieser Hit hier hat schon 40 Jahre auf dem Buckel. Is This Love. Immer noch gut. Greatest Hit von Alison Moyet. Und dazu angesagtes von, ja, 40 Jahre später. Take This Heart. Ray Garvey als nächstes. Noch vor 8 Uhr.
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5: Limo wird wohl teurer, Einigung bei Zuckersteuer. Sorge um den Papst, der hat Lungenkrebs. Das Wetter heute wieder schöner.
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5: Ich bin Peter Toussaint, guten Morgen. Einigung beim Streitthema Zuckersteuer. Die schwarz-rote Koalition hat sich am Abend auf einen Kompromiss verständigt. Schon heute soll das Bundeskabinett den bestätigen. Hessens Ministerpräsident Rhein hatte sich vor der Einigung nochmal kritisch geäußert. FFH-Reporter Leander Sattler.
6: Die Zuckersteuer sei eine Teuersteuer, so Hessens CDU-Chef. Steigende Lebenshaltungskosten seien eines der größten Probleme in Deutschland, sagte Rhein dem Kölner Stadtanzeiger. Außerdem gefährde das Vorhaben Arbeitsplätze in der Getränkeindustrie. Der Kompromiss von Union und SPD liegt einigen Medien vor. Demnach soll die Zuckersteuer ab nächsten Juli zweistufig gelten, je nachdem, wie hoch der Zuckergehalt in Getränken ist. Die Preise für Limos würden also stärker steigen als für gesüßte Schorlen. Und kleinere Hersteller sollen von der Steuer demnach befreit werden.
5: Papst Leo hat Lungenkrebs. Das haben seine Ärzte nach der Operation mitgeteilt. Sie hatten einen Teil seiner Lunge entfernt und nach der Gewebeuntersuchung stand dann fest, dass es Krebs ist. FFH-Reporterin Claudia Wächter.
7: Eine Schreckensnachricht für viele Gläubige. Leo selbst, sagen seine Ärzte hier, habe damit gerechnet, dass es Krebs ist. Seine Prognose sei aber gut, da der Tumor im Frühstadium entdeckt wurde. Etwa 1,5 Stunden wurde der Papst hier operiert. Alles lief wie geplant und einige Zeit später fragte er schon nach seinem Abendbrot. Erst am Wochenende hatte Leo, der sich immer fit hält, völlig überraschend erklärt, er habe einen Lungenknoten.
5: Gasflaschen und Druckbehälter explodieren. Riesenrauchwolke am Nachmittag über Melsungen. Da hat ein Kfz-Betrieb gebrannt, sagt die Polizei. Der ganze Rauch hat bis zum Abend für viele Verkehrsprobleme gesorgt. Über 100 Einsatzkräfte haben das Feuer dann unter Kontrolle gekriegt. Ein Mitarbeiter von OpenAI soll eine Wanze in einem Konferenzraum der Firma platziert haben. Der Mann wurde festgenommen, haben die KI-Firma und das Justizministerium in den USA mitgeteilt. Die Wanze war vor 2 Wochen aufgetaucht und hat demnach in der USB-Buchse eines Fernsehers gesteckt, eingewickelt in Klopapier. In der Fußball-Champions League haben die Bayern eine Aufholjagd hingelegt, aber am Ende nicht gewonnen. Sie haben 3:3 bei Stavanger in Norwegen gespielt und lagen dabei erstmal 0:2 zurück. Und Leipzig hat mit 1:0 gegen Eindhoven gewonnen. Das Wetter bei uns im FFH-Land ist noch ganz schön neblig teilweise draußen. Später wird es dann freundlicher, insgesamt trocken bei 13 bis 19 Grad.
8: Der FFH-Verkehrsservice, ja, passt ein bisschen auf mit dem Nebel. Ansonsten die A45 Hanau-Gießen. Zwischen dem Gambacher Kreuz und dem Gießener Südkreuz 4 Kilometer stockender Verkehr. A60 Mainz-Rüsselsheim zwischen Mainz-Spitzdreieck und Bischofsheim 2 Kilometer an der Baustelle. Und weiterhin vollgesperrt die A67 in Richtung Norden, Mannheim-Darmstadt. Zwischen Lorsch und Gernsheim ist die Autobahn nach Unfall gesperrt. 6 Kilometer Stau, nutzt bitte so lange die parallele A5.

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0: mal auf die Wettercams bei uns auf ffh.de. Also der Nebel ist schon noch ordentlich am Start in einigen Ecken. Nachher wird es aber schöner und bis 19 Grad mild.
1: Die 67 ist weiter voll gesperrt Richtung Norden. Hinter Lorsch wegen eines Unfalls 6 Kilometer Stau. Fahrt doch ab Lorsch über die B47 Richtung parallele A5. Und dann hat es auf der A3 Frankfurt-Würzburg gekracht. Hinter Frankfurt Süd 2 Kilometer Stau. Unfallstelle ist auf der Mittelspur. Yo man, und noch nicht abgesichert, also vorsichtig.
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0: Guten Morgen um 7:45. Mensch, ein halbes Jahrtausend. Das ist der absolute Wahnsinn. Die erste protestantische Uni der Welt. So lange gibt es die Universität in Marburg schon.
1: Gut, der ein oder andere Langzeitstudent wird sagen, ja, na uns sind ja nur 1000 Semester, also was soll's. 1527 ist die Uni gegründet worden und ab heute feiern die Uni ein ganzes Jahr lang.
0: Ja, und wir feiern schon mal rein.
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3: Bei der ersten Studienberatung fragt ein Student, was er mit Philosophie später machen könne. 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

0: Das hier ist für alle Fans von Benson Boone. Sorry, I'm here for someone else. Und dazu packen wir die wahrscheinlich erste Boygroup, die es damals gab. Auch wenn die damals noch nicht Boygroup heißen wollten. Die New Kids noch vor Halb für euch.
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16: Wirbel um Mainzer Oktoberfest wohl immer noch nicht rum. Regierung einigt sich bei Zuckersteuer. Das Wetter heute auch mal Sonne.
15: Das Wichtigste jetzt um 9:15 Uhr.
16: Ich bin Peter Toussaint, guten Morgen. Selten gibt's bei einem Oktoberfest wohl so viel hin und her wie bei dem in Mainz dieses Jahr. Die neueste Wendung, es könnte jetzt doch stattfinden, hat uns der Hotel- und Gaststättenverband gesagt. FFH-Reporterin Sabrina Wiegand, wie kommt's denn plötzlich dazu?
17: Es ist ein neues Zelt aufgebaut worden, erklärt mir DEHOGA-Präsident Haumann. Und zwar eins von einem externen Verleiher, das alle Anforderungen erfüllen würde. Jetzt braucht es zwar noch die Genehmigung der Stadt, die erwartet Haumann aber am Donnerstag, sodass das Oktoberfest am Freitag mit nur einer Woche Verspätung doch noch losgehen könnte und möglicherweise dann dafür eine Woche länger. Die Stadt hatte das Fest kurzfristig verboten, weil das bisherige Zelt wohl nicht alle Auflagen erfüllt. Für Haumann allerdings nur eine formelle Sache.
16: Die Dose Cola oder eure Limo werden wohl bald teuer. Die Regierung hat sich grundsätzlich bei der Zuckersteuer geeinigt. Sie soll demnach ab nächstem Sommer gelten und umso höher sein, je mehr Zucker in einem Getränk drin ist. Kritik kam vorher schon von Hessens CDU-Ministerpräsident Rhein. Der spricht im Kölner Stadtanzeiger von einer Teuersteuer. Prozess ab heute um den wohl spektakulärsten Sabotageakt der deutschen Nachkriegsgeschichte. Die Anschläge auf die Nord Stream Pipelines in der Ostsee. Rund 4 Jahre danach muss sich ein Ukrainer in Hamburg als erster der mutmaßlichen Täter verantworten. FFH-Reporterin Tanja Wagner.
10: Am 26. September 2022 detonierten in etwa 80 Metern Tiefe mehrere Sprengsätze. Sie rissen Lecks in die Pipelines, die ursprünglich russisches Gas durch die Ostsee transportieren sollten. Laut Anklage soll der Ukrainer Drahtzieher der Sabotageaktion gewesen sein. Er und 6 weitere sollen Wochen vorher mit einer gecharterten Segeljacht von Rügen aus gestartet sein. Bei Tauchgängen soll die Gruppe 4 mit Zeitzündern versehene Sprengsätze zum Meeresboden gebracht haben.
16: Und jetzt schalten wir in die einzelnen hessischen Regionen.
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19: Ich bin Yannick Schick in Frankfurt. Das waren verrückte Bilder gestern bis in den Abend. Hunderte Menschen stehen Schlange vor einem alten 4-Sterne-Hotel, dem Mövenpick, und kaufen es komplett leer. Silke Speyer aus Hünstetten zum Beispiel nimmt eine ganze Kiste Biergläser.
20: Weingläser waren mir leider zu spät.
19: Die waren schon aus, die wollten Sie eigentlich?
20: Ja, genau, für unseren Verein, vereint für Wallrabenstein. Wir haben einen Weinstand.
19: Müssen Sie den Wein dann jetzt künftig im Weizenbierglas ausschenken?
20: Erweitern wir unser Angebot und werden auch mal Bier anbieten oder Weizenbier.
19: Alles muss raus aus dem Hotel, weil der Betreiber insolvent gegangen ist. Vom Besteck über Matratzen, die Original-Minibar bis hin zu Lounge-Möbeln. Und das zu teils sehr günstigen Preisen. Morgen ist der nächste offene Verkaufstag.
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16: Wettermäßig gibt's bei uns im FFH-Land nach dem Nebel heute einen Sonne-Wolken-Mix. Es bleibt trocken bei 13 bis 19 Grad.
21: Der FFH-Verkehrsservice, 8.28 Uhr ist es, die A3 Frankfurt-Würzburg, dort zwischen Frankfurt-Süd und dem Offenbacher Kreuz, 3 Kilometer Stau wegen eines Unfalls auf der Mittelspur. A66 Hanau-Fulda, das ist neu, zwischen Schlüchtern-Süd und Nord, eine ungesicherte Unfallstelle, 2 Kilometer Stau. Und gute Nachrichten von der A67 Mannheim-Darmstadt, die Vollsperrung zwischen Lorsch und Gernsheim ist aufgehoben, alle Fahrzeuge, die darin verwickelt waren in den Unfall, hat man irgendwie auf die Standspur geschoben. Von da aus werden sie jetzt abgeschleppt. Es staut sich in dem Bereich aber noch auf 4 Kilometern Länge. Das waren die größten Staus für euch. Alle Infos für eure Strecke zum Beispiel gibt's bei uns in der FFH-App.
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0: Morgen zusammen. Ja, um 8:45 versucht es die Sonne zumindest stellenweise mal, ne?
21: Ja, und versucht vor allen Dingen mal Julias sensationelles neues Meisterwerk aus dem Backofen.
0: Ja. Quetschekuche.
21: Quetschekuche, aber mal ganz anders. Wir stellen es euch gleich vor. Ist super herbstlich und saulecker. Bleibt dran, wenn ihr gerne backt.
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0: 1%, die in meiner Instagram-Story auf Nein, man kann auf gar keinen Fall morgens um 6:30 schon Kuchen essen geklickt haben, die verstehe ich irgendwie nicht.
1: Das sind auch Leute, glaube ich, die sind gegen alles. Die sind, ja, da kennst du auch, Franke, können wir nachmittags immer Kuchen anbieten und Kaffee, würden die auch sagen nein. Ja. Die mögen wahrscheinlich gar keinen Kuchen. Und dabei hat Julia was sehr Leckeres. Klingt erstmal so wie, ja, Haus und Hof, Herbstkuchen mit Zwetschgen und Streuseln und so, aber ja, ist trotzdem was Besonderes. Warum? Wo ist der Twist?
0: Es gibt keinen normalen, bei Mohnkuchen denkt man ja erstmal, dass es so eine mittlere Schicht ist, so eine
1: fette, schwarze Schicht.
0: Ja, genau. Ja.
1: Nein.
0: Es ist aber nicht so. Es ist auch kein normaler Kuchenteig, sondern ich habe einen Mohnstreuselteig gemacht.
1: Ja.
0: Und der Boden sind die Streusel auch schon, also platt gedrückt natürlich.
1: Im Endeffekt sind die Zwetschgen eingepackt in Streuselteig.
0: Korrekt.
1: Untenrum als,
0: unten
1: flach und oben halt krümelig. Ja. Deswegen schmeckt das auch weniger wie ein Kuchen, finde ich, sondern wie so, wie heißt das Neudeutsch?
0: So ein Crumble?
1: Ein Crumble, genau. Ja. Es schmeckt wirklich wie ein Crumble, das Gerümpel. Und es schmeckt sehr lecker.
0: Danke. Ich habe auch diese Zwetschgen ein bisschen in Ahornsirup, kanadischer Ahornsirup, natürlich im Original von meinem Bruder.
1: Ja, sie will nur angeben, ihr könnt jeden anderen Sirup da vielleicht auch einen Rübezucker-Sirup aufnehmen. Ja. Sehr schön. Und trotzdem, obwohl ja dieses Ahornsirup und auch so Rübensirup ist ja schweinesüß, ist der Kuchen nicht so süß, sondern es hat genau die richtige Süße. Ein sehr, sehr leckerer, herbstlicher Geschmack und auch sehr gesund. Vor allen Dingen hier für den, man muss es nur oft genug sagen.
0: Gut, aber du hast ja vorhin schon eindrucksvoll unter Beweis gestellt, dass Dinge wie Mohn, Zimt, Zwetschgen, alles verdauungsfördernd und alles, was wieder rauskommt,
1: richtig,
0: kann nicht angesetzt werden.
1: So ist das.
0: Vom Körper.
1: Und Zimt regt sogar, wer von deinem Kuchen keinen Appetit, dem ist, glaube ich, auch nicht zu helfen, aber Zimt regt sogar ein bisschen den Appetit an.
0: Ja, Mensch.
1: Das ist ja in meinem Fall eher schon ein Risiko.
0: Ja.
1: So, es gab schon fleißig Nachfragen auch nach dem Rezept. Du machst hier weiter Copy-Paste fleißig, ne?
0: Ja.
1: Ja, könnt euch gerne melden. Auf Instagram oder an der 069 19 72.

0: hatten heute Morgen im FFH-Land schon richtig mit Nebel zu kämpfen. Hm. Der verzieht sich so langsam, aber sicher. Und dann bleiben Wolken und ein bisschen Sonne zurück. Und es wird milder als die letzten Tage. Zwischen 15 und 19 Grad heute.
1: Auf der A3 Frankfurt-Würzburg zwischen Frankfurt-Süd und Offenbacher Kreuz. 5 Kilometer wegen eines Unfalls auf der Mittelspur. Und in der Abfahrt zur A661 nach Oberursel hat es einen weiteren Unfall gegeben. Fahrt ihr bitte besonders vorsichtig. Dann entspannt sich's ja unten langsam auf der 67. Dafür ist jetzt die parallele Umleitung immer voller, nämlich die A5 Heidelberg-Darmstadt. Hier zwischen Heppenheim und Zwingenberg. Stau und stockender Verkehr. Ihr braucht 10 Minuten länger.

0: Guten Morgen Hessen, gleich für euch was Tolles Neues von Loy und David Puentes. Golden Summer. Und das, wo doch jetzt schon Herbst ist. Außerdem ein Greatest Hit von Seal. Boah. Ich liebe dieses Lied. Wer nicht? 1991. Crazy kommt gleich wieder, noch vor neun.
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10: Einigung bei Zuckersteuer, Kritik aus Hessen. Sorge um den Papst, er hat Lungenkrebs. Das Wetter trocken und wärmer als gestern.
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10: Ich bin Peter Toussaint, guten Morgen. Einigung beim Streitthema Zuckersteuer. Die schwarz-rote Koalition hat sich am Abend auf einen Kompromiss verständigt und den soll das Bundeskabinett schon heute bestätigen. Hessens CDU-Ministerpräsident Rhein hatte sich vor der Einigung nochmal kritisch geäußert. FFH-Reporter Leander Sattler.
11: Die Zuckersteuer sei eine Teuersteuer, so Hessens CDU-Chef. Steigende Lebenshaltungskosten seien eines der größten Probleme in Deutschland, sagte Rhein dem Kölner Stadtanzeiger. Außerdem gefährde das Vorhaben Arbeitsplätze in der Getränkeindustrie. Der Kompromiss von Union und SPD liegt einigen Medien vor. Demnach soll die Zuckersteuer ab nächsten Juli zweistufig gelten, je nachdem, wie hoch der Zuckergehalt in Getränken ist. Die Preise für Limos würden also stärker steigen als für gesüßte Schorlen. Und kleinere Hersteller sollen von der Steuer demnach befreit werden.
10: Große Sorge um den Papst. Der 71-Jährige hat Lungenkrebs, haben die Ärzte nach der OP mitgeteilt. Jetzt soll er sich im Krankenhaus etwa eine Woche lang erholen. FFH-Reporterin Claudia Wächter.
12: Die Stimmung hier am Vatikan schwankt zwischen Unsicherheit und Hoffnung. Gut ist, dass der Tumor früh entdeckt wurde. Doch ein Teil von Leos rechtem Lungenflügel wurde entfernt. Der Eingriff ist gut verlaufen. 3 Stunden lang lag der Papst hier im OP. Aber ein Rückfall ist möglich. Leo schien bisher immer gesund, hat ein Fitnessstudio in seinem Apartment hier. Trotz allem wirkt er aber gefasst. Auch sein Bruder wird gerade in den USA behandelt. Auch er hat Krebs.
10: In der Fußball-Champions League haben die Bayern eine Aufholjagd hingelegt, aber am Ende nicht gewonnen. Sie haben 3:3 bei Stavanger in Norwegen gespielt und lagen dabei erstmal 0:2 zurück. Und Leipzig hat mit 1:0 gegen Eindhoven gewonnen.
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10: Eine KI schreibt die Bewerbung, eine andere KI in der Personalabteilung liest sie. Das klassische Anschreiben verliert für Unternehmen an Wert, zeigt eine Umfrage für Indeed. Demnach schätzen Personalchefs, dass inzwischen rund ein Drittel der Bewerbungen mit KI-Hilfe erstellt wird. Bei kompletten KI-Texten sind Bewerber bei vielen Firmen aber direkt unten durch. Und immer öfter lassen Betriebe selbst eine Software entscheiden, wer überhaupt in die nächste Runde kommt. Schauen wir noch zur Börse, da wird der DAX zum Start in den Handel 0,3% im Plus erwartet.
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10: Das Wetter bei uns im FFH-Land wird heute freundlicher als gestern. Nach dem Nebel wird's wolkig, teilweise kommt auch die Sonne raus und es bleibt trocken bei 13 bis 19 Grad.
0: 2:09 der FFH-Verkehrsservice. A3 Frankfurt-Würzburg zwischen Frankfurt-Süd und Offenbacher Kreuz. 5 Kilometer Stau wegen eines Unfalls auf der rechten und auf der mittleren Spur. Dann hat es einen weiteren Unfall gegeben und zwar in der Abfahrt zur A661 am Offenbacher Kreuz Richtung Oberursel. Bitte besonders vorsichtig fahren. A5 Heidelberg-Darmstadt zwischen Heppenheim und Siam-Jugendheim. Stau und stockend, verzögert eure Fahrt um 10 Minuten etwa. Vollgesperrt ist jetzt dagegen die A66 Hanau Richtung Fulda. Hier ein Unfall zwischen Schlüchtern Süd und Schlüchtern Nord wegen des Unfalls. 2 Kilometer Staus, gilt die Umleitung U41. Das waren die größten Staus. Alle Infos für eure Strecke bei uns in der FFH-App.
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15: Mittwoch.
0: Ich motze gleich wieder. Ja,
15: genau, 2:09 vor neun. Hallo.
0: Ja, guten Morgen jetzt mit Ziel und Crazy.
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0: Boah, ist die alt, ey.
1: Ja, aber sie ist ja auch total modern. Die Uni Marburg feiert ab heute ihr 500-jähriges Bestehen. Und wenn man mal, jeder, der mal 500 geworden ist, weiß das, da feiert man natürlich ein ganzes Jubiläumsjahr lang.
0: Die älteren Semester erinnern sich wahrscheinlich gerne an sämtliche Höhepunkte seit 1527.
2: 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März 1612.
3: Im Chemielabor gelingt ein bahnbrechender Versuch. Schon wenige Jahre später sind Teile der Marburger Oberstadt wieder bewohnbar.
2: 27. August 1821.
3: Ein Student erfindet eine Ausrede für die verspätete Abgabe einer Hausarbeit, die weder Krankheit noch kaputte Kutsche enthält. Die Fakultät richtet eine Untersuchungskommission ein.
2: 8. Februar 1904.
3: Bibliothekar Erwin Lettermann entwickelt ein System, um Bücher in der Bibliothek wiederzufinden. Es besteht darin, die Bücher wieder dorthin zu stellen, wo man sie weggenommen hat. Die Methode scheitert im Praxistest.
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0: Johannes, ich habe die Lösung.
1: Du hast die Lösung?
0: Ja.
1: Wofür?
0: Du regst dich doch immer so über Technik-Updates auf.
1: Ja.
0: Ne? Dann machst du es einfach wie ich. Hä? Mein Handy hat mittlerweile so wenig Speicherplatz, dass da, ich glaube, seit 2008 keine einzige App mehr abgedatet werden konnte.
1: Ja, dann schmeiß mal die ganzen Jamba-Sparabos runter. So, und jetzt bin ich dran.
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3: Herzlichen Glückwunsch! Hat euer Rechner an der Arbeit mal wieder ein Update gemacht? Ja, toll, gell? Mal wieder im unpassendsten Moment, ne? Na gut, ihr hattet die Ankündigung auch 6-mal weggedrückt, ne? Update? Das klingt nach, so, ab jetzt funktioniert alles perfekt und die Dreckskiste hängt sich nicht mehr 3-mal am Dach auf. Natürlich wird nach einem Update gar nichts besser. Nicht am Laptop, nicht am Handy und auch nicht bei deiner Sportuhr, die du dir fürs Nordic Walking geschossen hast. Für amtliche 600 Tacke. Bei so einem Update passiert genau zweierlei. Entweder ist danach alles anders und du findest dich weniger zurecht, als würdest du morgens plötzlich auf dem Bürgersteig in Mexico City aufwache. Oder du fährst deinen Hightech-Geraffel wieder hoch und entdeckst überhaupt keinen Unterschied zu dem ganzen Bits and Bytes-Bullshit vorher. Ja, dafür hat dich der Gerät aus dem Programm geschmissen, ohne dich ganz wichtige Daten zwischenspeichern zu lassen. Und dafür hat dich das Teil so lange zum Däumchendreh verdonnert, als müsst das komplette Datenvolumen des Pentagons runterladen. An der Arbeit nutze ich diese Zwangspause, um in unsere IT-Abteilung zu schlendern und die Kollegen einmal komplett von vorne bis hinne durchzubeleidigen. Sollte man sowieso viel öfter machen. Hör mir auf mit Technik-Updates. Ich wundere mich selbst, dass ich da so ruhig bleiben kann.
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0: Mittwochmorgen, wir gehen zurück in die 80er. Und spielen Laura Branigan Self-Control im Mix mit Harry Styles. Gibt's nur hier bei uns noch vor halb.
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6: Es ist genau 3:50. Guten Morgen, es ist ein bisschen was los auf den Straßen. Auf der A3 zum Beispiel Frankfurt Richtung Würzburg. Behinderungen zwischen Frankfurt Süd und dem Offenbacher Kreuz. Dort 5 Kilometer Stau wegen eines Unfalls auf der rechten und auf der mittleren Spur. Die A5 Heidelberg-Darmstadt zwischen Bensheim und Zwingenberg. Aktuell 2 Kilometer Stau. Und dann haben wir noch die A66 Hanau-Fulda im Angebot. Die ist immerhin nicht mehr voll gesperrt, aber es klemmt noch zwischen Schlüchtern Süd und Schlüchtern Nord. 3 Kilometer Stau nach Unfall, nur die rechte Spur ist frei. Das waren die größten Staus. Alle Infos auch für eure Strecke bei uns in der FFH-App.
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8: Was haben wir denn Positives im Angebot von der Staumeldung mal abgesehen? Musikalisch, hä? Was?
6: Ja, also ich würde jetzt sagen, deinen Zwetschgenstreusel Mondkuchen.
8: Auch das, aber haben wir schon genug gegessen heute.
6: American Girls.
8: Ja.
6: Könnt ihr euch jetzt drauf freuen, die aktuelle Harry Styles.
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0: Fahrland kann ja ganz einfach sein, ne? Stehst du morgens auf, guckst raus aus dem Fenster und hoffst, dass dir spontan eine richtig gute Idee kommt.
1: Gut, Leute, in Grünberg oder in Bad Hersfeld haben sie einfach, die gehen aufs Lullusfest, beziehungsweise in Grünberg ist auch Markt. Aber ihr habt jetzt ganz großes Glück, weil ihr FFH hört. Julia hat für euch nämlich die besten Dinge rausgesucht bei euch ums Eck, die heute möglich sind.
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0: Verpasst eurem Leben doch mal einen kleinen Spritzer Farbe heute. In der Malkiste in Offenbach kriegt ihr vorher Schutzanzüge, keine Panik. Aber eben auch die Utensilien, die ihr braucht. Ein Raum nur für euch und dann wird da geschmiert, gespritzt, gepinselt, gemalt, was das Zeug hält. Da ist Kleckern und Buntmachen nämlich ausdrücklich erwünscht. Auf einer Leinwand könnt ihr damit Pinseln malen, mit solchen Rollen oder mit den Fingern natürlich auch. Und ein cooles Kunstwerk erschaffen und das dürft ihr natürlich am Ende auch mit nach Hause nehmen. Also ihr kriegt ein cooles Bild und die Sauerei ist nicht bei euch zu Hause entstanden. Das wird eure Eltern doch freuen. Also ganz viel Spaß heute Nachmittag in der Malkiste. Es gibt verschiedene Angebote da und es passen bis zu 8 Leute in einen Malraum.

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15: Großes Jubiläum und ein Jahr Feiern in Marburg. Papst hat nach OP ruhige Nacht. Das Wetter Wolken, aber auch mal Sonne.
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15: Ich bin Peter Toussaint. Guten Tag. Sie ist die älteste protestantische Universität der Welt. Die Uni Marburg feiert jetzt ihren 500. Geburtstag. Ein ganzes Jahr lang gibt es deswegen besondere Veranstaltungen, wie heute zum Auftakt zum Beispiel das große Eröffnungsfest. Oberbürgermeister Thomas Spieß hat unserer Reporterin gesagt:
16: Ich freue mich auf das ganze Jubiläumsjahr, weil Standort der ältesten protestantischen Universität der Welt sein zu dürfen. Also einem Ort, wo man vor 500 Jahren angefangen hat, nicht mehr mit Schwertern, sondern mit Worten zu streiten. Ich glaube, ich werde es kaum schaffen, all die spannenden Veranstaltungen zu besuchen, wo ich hingehen möchte.
15: An der Uni Marburg haben die Brüder Grimm, Konrad Duden und gleich mehrere Nobelpreisträger studiert. Was alles geplant ist, lest ihr auf ffh.de und bei uns in der App. Prozess ab heute um den wohl spektakulärsten Sabotageakt der deutschen Nachkriegsgeschichte. Die Anschläge auf die Nord Stream Pipelines in der Ostsee. Rund 4 Jahre danach muss sich ein Ukrainer in Hamburg als erster der mutmaßlichen Täter verantworten. FFH-Reporterin Tanja Wagner.
17: Am 26. September 2022 detonierten in etwa 80 Metern Tiefe mehrere Sprengsätze. Sie rissen Lecks in die Pipelines, die ursprünglich russisches Gas durch die Ostsee transportieren sollten. Laut Anklage soll der Ukrainer Drahtzieher der Sabotageaktion gewesen sein. Er und 6 weitere sollen Wochen vorher mit einer gecharterten Segeljacht von Rügen aus gestartet sein. Bei Tauchgängen soll die Gruppe 4 mit Zeitzündern versehene Sprengsätze zum Meeresboden gebracht haben.
15: Nach seiner Lungenoperation hat Papst Leo eine ruhige Nacht im Krankenhaus verbracht, sagt der Vatikan. Bei der OP haben Ärzte festgestellt, dass der Papst Lungenkrebs hat. Wie er jetzt weiter behandelt wird, ist noch nicht bekannt. Seine Chancen sind offenbar besser, weil der Krebs früh entdeckt wurde. Meine Miete, die ist zu hoch. Das sagt rund jeder Dritte mit einer Mietwohnung in einer deutschen Großstadt. Das kam bei einer Umfrage des Deutschen Gewerkschaftsbunds raus. Unterschiede gibt es je nach Alter. Bei den über 60-Jährigen finden nur 17% ihre Miete zu hoch, bei den unter 30-Jährigen 44%. Ein Mitarbeiter von OpenAI soll eine Wanze in einem Konferenzraum der Firma platziert haben. Der Mann aus Saudi-Arabien wurde festgenommen, haben das KI-Unternehmen und das US-Justizministerium mitgeteilt. Die Wanze war vor 2 Wochen aufgetaucht und hat demnach in der USB-Buchse eines Fernsehers gesteckt, eingewickelt in Klopapier.
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18: Wenn sich der Nebel erstmal überall auflöst bei uns im FFH-Land, dann kommt neben den Wolken auch, ja, relativ oft die Sonne raus heute. Und es wird ein paar Grad wärmer als gestern, 15 bis maximal 19 Grad. Der FFH-Verkehrsservice A45 Aschaffenburg-Hanau. Zwischen Mainhausen und Kleinaustheim, Baustelle hier, 1 Kilometer Stau. Und die A66 habe ich noch für euch, Hanau Richtung Fulda. Zwischen Schlüchtern Nord und Schlüchtern Süd, nein, andersrum. Zwischen Schlüchtern Süd und Schlüchtern Nord, 2 Kilometer Stau. Unfall hier, nur die rechte Spur ist frei. Wo wird geblitzt? In Frankfurt. Daniel, wo genau?
19: Und zwar auf der Eckenheimer Landstraße, stadteinwärts in der 30er-Zone. Bauer VW Caddy auf Höhe der Kirche.
18: Dankeschön. 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Habt ihr noch einen Blitzer gesehen oder eine Verkehrsmeldung? Dann ruft mich gerne an, damit alle Bescheid wissen im FFH-Land. 069 19 72 5. Tollen Mittwoch.
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0: hätte ich mal meine Sonnenbrille heute mitgenommen zur Arbeit. Mit Radio FFH hier am Mittwochvormittag, hier vorm FFH-Studio, scheint mittlerweile richtig, richtig schön die Sonne. Ein toller Herbsttag. In einigen Tälern bei uns in Hessen und auch im Bergland hält sich der Nebel aber heute richtig hartnäckig.
1: Hallo, liebes FFH-Team, hier ist Micha aus Bad Homburg. Ich muss mal ganz dringend was loswerden. Ihr habt da so einen Hebel, so einen Schalter, damit kann man das Licht einschalten. Bei so viel Nebel, der aktuell unterwegs ist und man nur 25 Meter weit gucken kann, wäre es sinnvoll, das Licht einzuschalten, weil euer Tagfahrlicht bringt vorne A gar nichts und B ist der Bobbes vom Auto komplett dunkel. Man sieht euch nicht. In dem Sinne, kommt alle gesund nach Hause und schönen Tag noch. Bis denn.
0: Micha, danke schön fürs Bescheid geben, aber jetzt mal einatmen, ausatmen. Das kriegen wir alle gemeinsam hin. Wir passen aufeinander auf und jetzt Blue und Elton John hier bei FFH. Sorry, sorry.

0: 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Gleich Bruno Mars.
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2: Mit Redakteur Jonas und mit einem kleinen Buchstabenrätsel. Wofür könnte denn OVAG stehen? Oberverrückte Affengaudi? Osterei-Verzierungsanlagengehilfe? Na, wahrscheinlich ist es doch eher die Oberhessische Versorgungsbetriebe AG, die OVAG. Ihr Kerngeschäft sind Wasser-, Wärme- und Stromversorgung, aber jetzt wird's verrückt. Die haben noch so eine Art zweites Standbein. Eine Event-Location in Bad Nauheim mit buntem Programm.
3: Wir sind sehr breit aufgestellt. Das geht von Literaturförderung über Konzerte mit klassischer Musik bis hin, ich möchte fast sagen, unser Flaggschiff, das Varieté in Bad Nauheim. Und die Erfahrung ist eigentlich gut, weil die Leute sagen, die tun etwas für uns, die tun etwas für die Region. Andere Unternehmen, das ist ja auch in Ordnung, die unterstützen zum Beispiel große Fußball- oder Basketballvereine und wir sagen, nein, unsere Kunden sollen direkt etwas von dieser Förderung haben.
2: Das ist Andreas Matley, er leitet die Öffentlichkeitsarbeit der OVAG und er unterstützt den Kulturbetrieb. Ab dem 1. Oktober soll das Jugendstilgebäude ganzjährig bespielt werden als OVAG Theater Dolce. Die neue Leiterin Beatrice Kaiser stellt uns die Pläne dafür mal vor.
4: Wir haben drei Grundbausteine, das ist das Varieté. Das sind kulturelle Veranstaltungen, unsere neue Kulturreihe, Wortklang Begegnung und natürlich auch Gastspiele, das heißt Fremdveranstalter, die bei uns das Theater mieten können und ihre Theatervorstellung, Musical auf die Bühne bringen können.
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0: Achtung auf der A7, hier ist der FFH Verkehrsservice, Kassel Richtung Fulda. Zwischen dem Dreieck Kassel Süd und Cuxhagen, da liegt eine Gummimatte auf der Fahrbahn. Was kostet Urlaub auf den Kanarischen Inseln? 0 Euro. Gar nichts. Basti Kirmse aus Bensheim-Auerbach, der hat's gemacht. Kanaren für Umme. Und das sogar ohne Gepäck. Seine verrückte Geschichte, die noch längst nicht vorbei ist, die hört ihr bei uns hier in einer Viertelstunde.
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0: Zwei Meldungen habe ich. Einmal von der A45 Aschaffenburg Richtung Hanau. Zwischen Mainhausen und Kleinostheim Baustelle hier 1 Kilometer Stau. Und die A67 Mannheim-Darmstadt zwischen Gernsheim und Pfungstadt 4 Kilometer Stau. Kommt gut an. Hallo Stefan.
13: Ich habe einen Blitzer, Ortsausgang Echzell. Da, wo der Rewe ist, okay. Auf der Höhe.
0: Dankeschön, eure Blitzer auch immer an die 069 19 72 5. Ich bin Johann Kurzenberg.
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0: Stellt euch vor, ihr macht eine Europareise und alles, was ihr mitnehmt, ist eine Badehose. FFH hier am Mittwochvormittag. Der 20-jährige Basti Kirmse aus Bensheim-Auerbach, der macht genau das. Ja. Basti, gestartet bist du bei dir zu Hause, nur in Badehose in Südhessen, ohne Geld, ohne Handy, ohne Gepäck. Und jetzt bist du schon 3 Wochen unterwegs. Hallo.
1: Hallo.
0: Basti, hast du mittlerweile mehr als eine Badehose an?
1: Ich habe mittlerweile mehr als eine Badehose, ja, das ist korrekt. In den ersten paar Stunden habe ich es bereits geschafft, indem ich an Türen geklingelt habe von unbekannten Menschen, die mir dann netterweise Schuhe gegeben haben, Pullover, eine lange Hose. Aber habe innerhalb dem ersten Tag schon alles, was ich praktisch für die Reise gebraucht habe, ranbekommen und habe mich dann direkt schon auf den Weg gemacht Richtung Südspanien, ja.
0: So, 3 Wochen vergangen. Du bist jetzt auf den Kanarischen Inseln. Was ist in diesen 3 Wochen bitte alles passiert? Wie bist du da hingekommen?
1: Ich habe praktisch die ersten 2 Tage damit verbracht, nach Empuria Brava. Das ist ein bisschen so 40 Minuten von Barcelona entfernt und bin da innerhalb von 2 Tagen schon hingetrappt, weil ich einen Lastwagenfahrer hatte, der mich für ungefähr 800 Kilometer über die Nacht mitgenommen hatte. Das heißt, da hatte ich schon relativ viel Glück. Ach, musste mich auch um den Schlafplatz kümmern.
0: Boah, unglaublich. Ein Fallschirmsprung hast du auch schon gemacht, hast du erzählt, in Spanien, ne? Was ich mich jetzt aber natürlich frage, wie kommt man ohne Geld vom spanischen Festland auf die Kanarischen Inseln? Das ist noch ein kleines Stück. Basti, wie du das gemacht hast, das sagst du uns um 10 nach 11 hier bei FFH.

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7: Limo wird wohl teurer, Einigung bei Zuckersteuer. Man sperrt sich in Unterhose aus. Das Wetter oft sonnig und trocken.
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7: Ich bin Judith Kolb. Guten Tag. Cola, Eistee und Zitronenlimo dürften ab dem kommenden Jahr teurer werden. Die Koalition hat sich im Streit um die geplante Zuckersteuer geeinigt. Heute soll die Vorlage auf den Weg gebracht werden. FFH-Reporterin Katrin Müller.
8: Ab Juli müssen die Abgabe vor allem große Hersteller von zuckergesüßten Getränken wie Limo oder Cola zahlen. Bei einem Zuckergehalt ab 5 Gramm pro 100 Milliliter werden 26 Cent fällig. Bei 8 Gramm pro 100 Milliliter sind es 32 Cent. Der Staat verspricht sich von der Zuckersteuer Mehreinnahmen. Erfahrungen aus anderen Ländern zeigen aber, dass die Industrie, um Steuern zu sparen, die Rezepturen geändert und den Getränken einfach weniger Zucker zugefügt hat. Ein Effekt, den Gesundheitsexperten begrüßen.
7: Die Polizei sucht nach einem schweren Unfall auf der A66 bei Gründau-Rotenbergen einen flüchtigen Lastwagen. Der LKW war laut Ermittlern am Abend an einer Kettenreaktion mit 3 Autos beteiligt. 4 Menschen wurden verletzt, eine Frau kam schwer verletzt ins Krankenhaus. Weil der unbekannte LKW-Fahrer einfach weitergefahren ist, bittet die Polizei jetzt um Hinweise. Fußfessel statt Gitterstäbe für den früheren Immobilienmilliardär René Benko. Er darf in den Hausarrest wechseln, hat das zuständige Gericht in Innsbruck laut dpa entschieden. Der Signa-Gründer soll sich so besser auf seine nächsten Prozesse vorbereiten können. Schon im November steht er wegen schwerer Betrugsvorwürfe erneut vor Gericht. Schwere Unwetter sorgen in Griechenland aktuell für massive Einschränkungen. Der Zivilschutz hat für mehrere Regionen wie etwa die Urlaubsinseln Kreta und Rhodos die höchste Warnstufe ausgerufen. Laut griechischen Medien stehen vielerorts Straßen und Gebäude unter Wasser. Der Fährverkehr auf dem Festland ist gestoppt, viele Schulen bleiben zu. 8 Grad Regen und ein frierender Mann nur in Unterhose. Dieses Bild bot sich der Polizei am Morgen in Mainz-Mombach. Wie die Beamten mitteilten, hatten der 66-Jährige in seinem Kleinbus übernachtet und sich danach unglücklich ausgesperrt. Er bekam laut Polizei eine Decke und Hilfe vom Automobilclub.
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9: Ja, Badehose oder Unterhose-Wetter ist heute auch nicht. 12 Grad aktuell in Bergkartal am Autohaus. Wir schaffen das bei den Temperaturen noch ein bisschen höher heute, sogar auf 15 bis 19 Grad. Wolken und Sonne wechseln sich ab. Achtung auf der A66 Wiesbaden-Frankfurt. Zwischen Wiesbaden-Biebrich und Wiesbaden-Mainzer Straße, hier sind gerade Personen auf der Fahrbahn. A5 Heidelberg-Darmstadt, zwischen Hemsbach und Heppenheim 4 Kilometer Stau, Mäharbeiten. Hier nur die linke Spur ist frei. A45 Aschaffenburg-Hanau, Baustelle zwischen Mainhausen und Kleinostheim, 1 Kilometer Stau. Und noch eine Baustelle auf der A661 Egelsbach-Oberose zwischen Frankfurt-Heddernheim und dem Bad Homburger Kreuz. Baustelle hier, deswegen 2 Kilometer Stau. Hallo Peter.
10: In Darmstadt, in der Landskronstraße Richtung Klapperer Straße, und da steht ein Blitzer, wo ich gerade reingeraten bin.
9: Oh nein. Peter, trotzdem danke fürs Melden. Sehr löblich, dass du jetzt alle anderen warnst. Eure Blitzer immer an die 069 19 72 5. 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Und jetzt die No Angels. Daylight in your eyes. Da könnt ihr im Transporter, im Auto oder zu Hause während der Herbstferien mal das Radio laut drehen und laut mitsingen.
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0: diese Geschichte, die ist wirklich unglaublich. Hit Radio FFH hier. Stellt euch vor, ihr macht eine Europareise und alles, was ihr mitnehmt, ist eine Badehose. Der 20-jährige Basti Kirmse aus Bensheim-Auerbach, der macht genau das. Basti, du hast es vorhin schon erzählt, gestartet bist du bei dir zu Hause, nur in Badehose, ohne Geld, ohne Handy, ohne Gepäck. Mittlerweile hast du was zum Anziehen, du bist auch schon ganz schön weit gekommen. Du bist auch unterwegs, ehrlicherweise, ne? Schon sehr, sehr lange. Das mit den Klamotten, dass du die jetzt hast, das habe ich schon gesagt. In Gibraltar warst du dann irgendwann. Dann brauchtet ihr eine Mitfahrgelegenheit ja auf die Kanarischen Inseln.
1: Genau, aber wir haben dann angefangen. Also ich glaube, nach 4 Tagen habe ich das Boot bekommen. Aber am Anfang haben wir echt geguckt, wo ist denn die beste Stelle, wo man sich hinstellen kann, um Menschen zu fragen. Haben dann ganz viele Menschen angequatscht, haben dann Schilder geschrieben, so Pappschilder, wo drauf stand, ja, wir wollen auf die Kanaren erstmal. Und dann war es ganz lustig, dann hatten wir mit Johann, das war ein Norweger, der hat uns dann auf seinem Boot schlafen lassen für ein paar Tage, das war sehr nett. So habe ich tatsächlich mein Boot bekommen, ja.
0: Ja, alles ist möglich, auch wenn man gar nichts hat und man muss einfach mal mit den Leuten ins Gespräch kommen.
1: Und das war unter anderem auch einer der Punkte, der mich auf dieser Reise sehr gereizt hat, dass man sich mal wirklich wieder klar macht, wie viel man eigentlich hat und dass man dafür eigentlich sehr dankbar sein soll, weil man irgendwie immer nur nach oben guckt, aber nie wirklich guckt, okay, wie viele Menschen gibt es denn wirklich unter mir, die weniger Privilegien haben als wir. Deswegen sehr spannend auf jeden Fall, ja. Mhm.
0: Von Bensheim an der Bergstraße mitgenommen worden, ne? Von LKW-Fahrern über Barcelona, Gibraltar, jetzt bist du auf den Kanarischen Inseln. Deine Reise ist aber noch nicht vorbei.
1: Genau, also die nächsten Ziele sind jetzt, wie gesagt, nach Norwegen zu kommen. Das wird jetzt in den nächsten 1-2 Wochen auch Realität werden. Von dort werde ich dann ein paar Tage, / Wochen, das weiß ich noch nicht genau, das ist natürlich immer auch alles abhängig vom Wetter, warten, bis ich die Polarlichter schön gesichtet habe. Und von dort geht es dann tatsächlich auch schon wieder auf den Rückweg nach Bensheim.
0: Basti, danke, dass wir telefonieren konnten. Ich wünsche dir noch ganz, ganz viel Spaß. Bis bald in Hessen.
1: Gerne. Ciao, ciao.
0: Ciao.
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0: Uni Marburg feiert ihren 500. Geburtstag und wir feiern mit den größten Highlights ihrer Geschichte. Also davon gehen wir zumindest aus. Gleich in einer Viertelstunde.
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0: Achtung auf der A49 Gießen-Kassel. Zwischen Borken und Wabern, hier liegt ein Schraubenschlüssel auf der Fahrbahn direkt in der Baustelle. Die A45 Aschaffenburg-Hanau, 1 Kilometer Stau hier zwischen Mainhausen und Kleinostheim, Grund einer Baustelle. Und gebaut wird auch auf der A67 Mannheim-Darmstadt. Zwischen Funkstadt und dem Darmstädter Kreuz, da steht hier 3 Kilometer im Stau.
7: Ja, hallo, hier ist der Frank. Ich wollte einen Blitzer melden. Und zwar in Flörsheim. Ich stehe im Opel-Gelände Richtung auswärts von Flörsheim, Richtung Weilbach. So ein hoher Ständer, weißt du, so hoch gemacht extra.
0: Ach Quatsch.
7: Dass sie da, dass sie da blitzen können. Wie von der Feuerwehr, diese Lampen, wo die da haben.
0: Ja, weißt du? Ja.
7: So sieht es jetzt aus, aber es ist ein Blitzer.
0: Stefan, danke schön. Nee, Frank war der Name, ne? Sorry. Frank, 069 19 72 5. Wenn ihr auch einen Blitzer habt.
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0: Nee, nochmal. 500 Kerzen auspusten. Wer soll das denn bitte schaffen? 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Die Uni Marburg feiert ab heute ein Jahr lang ihren 500. Geburtstag. Das haben sie sich auch verdient. Umgerechnet sind es ja 1000 Semester. So lange studieren ja noch nicht mal Geisteswissenschaftler. Habe ich auch angefangen zu studieren. Ich darf das sagen. So, und wir feiern mit
1: 500 Jahre Uni Marburg. Die schönsten Momente. 7. Mai 1527.
2: Friedrich Göllheimer wird als erster Student beim Spicken erwischt. Er hatte eine riesen Pergamentrolle in seinem Wildlederstiefel versteckt.
1: 14. Februar 1625.
2: Der Fachbereich Medizin bekommt sein drittes Buch. Einfache Operationen mit Beil und Säge. Titel der beiden ersten Bücher: Warum schreien viele Patienten so? Und ansteckende Krankheiten, die man an der Farbe des Stuhlgangs erkennt.
1: 23. Juli 1704.
2: Wegen ständiger Überfüllung wird der Uniparkplatz vergrößert. Es werden zusätzlich 14 Pflöcke in die Erde geschlagen, an denen Studenten ihre Ponys anbinden können.
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7: Prozessauftakt nach Brand an Silvester. Mann strandet in Unterhose auf Parkplatz. Das Wetter meist schön sonnig.
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7: Ich bin Judith Kolb. Guten Tag. Eine Silvesterrakete löst auf einem Balkon einen Brand aus. Eine schlafende Seniorin stirbt dadurch. Heute hat ein Mann vor dem Amtsgericht Würzburg zugegeben, die Rakete gezündet zu haben. FFH-Reporterin Eva-Maria Lauber.
8: Der 42-Jährige hat gestanden, die Rakete in der Hand angesteckt zu haben, weil der Holzstab gebrochen war. Laut Anklage flog die Rakete dadurch erst einige Meter gerade in die Höhe, änderte dann die Richtung und landete auf dem Balkon. Dort entstand ein Feuer. Der Rauch zog in das Schlafzimmer der 88-Jährigen. Sie starb an einer Rauchvergiftung. Der Angeklagte sagte vor Gericht, das Ganze tue ihm leid, er habe das nicht gewollt. Die Ermittler waren durch Videos und Zeugenhinweise auf den 42-Jährigen als Tatverdächtigen gekommen.
7: Der Weg für deutlich teurere Zigaretten in Deutschland ist so gut wie frei. Der Finanzausschuss des Bundestags hat für eine schrittweise Erhöhung der Tabaksteuer ab 2027 gestimmt. Laut Bundesfinanzministerium könnte eine Schachtel Zigaretten in 4 Jahren dann fast 12 Euro kosten. Die Erhöhung trifft auch E-Zigaretten, Shisha und Drehtabak. Trotz steigender Preise, die meisten Großstädter sind mit ihrer Miete offenbar einverstanden. Zu diesem überraschenden Ergebnis kommt eine Umfrage im Auftrag des Deutschen Gewerkschaftsbundes. Nur jeder Dritte findet demnach, dass er zu viel fürs Wohnen bezahlt. FFH-Reporterin Tanja Wagner.
9: Wohnen ist teuer heutzutage, das sagen vor allem jüngere Menschen. Bei den unter 30-Jährigen halten fast die Hälfte ihre Miete für zu teuer, bei den über 60-Jährigen gerade mal jeder Sechste. Grund dafür dürfte auch der oft gravierende finanzielle Unterschied zwischen Neuvermietung und lange bestehenden Mietverträgen zu günstigen Konditionen sein. Vor einem Spitzentreffen zur Wohnungspolitik fordern DGB und Deutscher Mieterbund deshalb, Verstöße gegen die Mietpreisbremse und Mietwucher müssten stärker geahndet werden.
7: Ein Mann steht heute Morgen nur in Unterhose auf einem Parkplatz in Mainz. Und das bei 8 Grad und leichtem Nieselregen. Aus Sorge ruft ein Passant die Polizei. FFH-Reporterin Leonie Kilian, was ist dem Mann passiert?
10: Ja, der war auf der Durchreise und hat in seinem kleinen Bus geschlafen. Ja, und heute Morgen hat er sich dann ausgesperrt. Schlüssel ist drin, Mann steht draußen, frierend. Die Polizei hat ihm erstmal eine Fließdecke aus dem Streifenwagen zum Wärmen gegeben. Ein Automobilclub hat dann das Auto für den Mann geöffnet. Die Polizei Mainz weist aber auch nochmal darauf hin, übernachten auf einem Parkplatz ist nicht erlaubt, nur wenn man zu müde zum sicheren Fahren ist.
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11: Und das ist sehr schön heute an diesem Mittwoch am Rhein und Main. Super sonnig aktuell, sonst so ein paar Wolken, aber alle harmlos. Überall kommt später auch mal die Sonne raus heute bei 15 bis maximal 19 Grad. Der FFH-Verkehrsservice mit nur einer Meldung. A67 Mannheim-Darmstadt. Zwischen Lorsch und dem Darmstädter Kreuz, da wird ja gebaut, aktuell hier 6 Kilometer stockender Verkehr. Hallo Lothar.
0: Ich wollte zwei Blitzer melden. Von Wiesbaden kommen die A66 kurz nach der Ausfahrt Frankfurt-Höchst und ungefähr 400 Meter weiter steht noch einer.
11: Dankeschön, Lothar, fürs Melden. Und wenn du noch einen dritten siehst, weißt, wie du mich erreichst, ja?
0: Jetzt gehe ich erstmal einkaufen. Mach's gut, tschüss.
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11: Tollen Mittwochmittag. Und wenn ihr noch einen Blitzer habt, meldet den gerne, so wie Lothar. 069 19 72 5.
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0: Ich find's ja schon komisch, dass mein Kunde Stefan hier in der Show zu hören ist, als kämen die Kunden in Ankes Tanke nie zu Wort.
1: Naja, das kommentiere ich jetzt mal lieber nicht. Hier ist Hitradio FFH am Mittwochmittag und Stefan, Stammkunde aus Ankes Tanke, kennt ihr ja morgens, ne, aus Guten Morgen Hessen, hat seine eigene Comedy. Wir schalten gleich wieder rüber in seinen alten Skoda. Das machen wir in einer Viertelstunde.
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1: Achtung auf der A45 Dortmund-Gießen. Hier liegen Metallteile auf der Fahrbahn zwischen Ehringshausen und dem Wetzlarer Kreuz. 2 Staus habe ich für euch. Einmal an der A5, das wäre doof, sondern auf der A5 Heidelberg-Darmstadt zwischen dem Kreuz Weinheim und Heppenheim. 5 Kilometer Stau. Und A67 Mannheim-Darmstadt zwischen Lorsch und dem Darmstädter Kreuz. Hier wird gebaut, deswegen 6 Kilometer stockender Verkehr. Hallo Philipp.
21: Ich habe einen Blitzer zu melden.
1: Gerne, wo denn?
21: Auf der A66 Richtung Wiesbaden bei der Aral-Tankstelle in Wiesbaden-Erbenheim.
1: Die stehen da schon wieder, das gibt's doch gar nicht.
21: Wir haben gerade so abgebremst und haben gewunken.
1: Dankeschön fürs Melden. Eure Blitzer immer an die 069 19 72 5. Ich bin Johann Kurzenberg.
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3: Sag mal, geht's noch, Fräulein Wichtig Puppichtig? Zieht die sich bei Grün in aller Ruhe den Lidstrich nach? Du stehst ja an der Ampel und nicht im Bad. Als nächstes schnippelt die sich auf der Motorhaube die Fußnägel, rasiert sich die Waden und ruft, Klopapier ist alle. Aber wo wir schon beim Thema Gesichtsgraffiti sind, dass es vor der nächsten Rotphase noch weitergeht, kann ich mir abschminken.
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0: Wir brauchen mehr von dieser Musik. Erinnert mich irgendwie so an die frühen 2010er. Das schreibt jemand unter das Musikvideo zu Save Me Tonight. Das ist was Angesagtes von J.Lo und David Guetta. Gleich hier im FFH Mix. Und die Greatest Hits von Boston. Noch vor eins, wenn ihr bei uns bleibt.
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10: Einbruch generalstabsmäßig geplant. 120 Millionen Jackpot geht nach NRW. Das Wetter, Sonne und Wolken im Wechsel.
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10: Ich bin Judith Kolb. Guten Tag. Das war mal richtig dreist. Einbrecher sind in Groß-Gerau in Lagerhallen eingestiegen und hatten sich offenbar auf ihre anvisierte tonnenschwere Beute gut vorbereitet. FFH-Reporter Lorenzo Rendon Valencia.
11: Die Diebe rücken in der Nacht zu Dienstag offenbar gut vorbereitet an, mit einem ganz konkreten Plan. Neben schweren Geräten klauen sie sogar einen Traktor im Wert von etwa 150.000 Euro. Sie ziehen ihn auf einen dafür extra mitgebrachten Laster. Ganz rund läuft's für die Diebe aber offenbar nicht. Ein Teil ihrer bereitgelegten Beute lassen sie aus noch ungeklärten Gründen am Tatort liegen. Die Polizei fragt jetzt, wer hat etwas gesehen?
10: Weniger Zucker in süßen Getränken, darauf hat sich die schwarz-rote Koalition geeinigt. Der Streit über eine neue Zuckersteuer ist beigelegt. Die Abgabe soll Hersteller dazu bringen, ihre Produkte weniger zu süßen. FFH-Reporter Thomas Bleskin, Vorbild könnte Großbritannien sein. Da gibt's die Zuckersteuer schon seit 2018.
12: Ja, da hat sich einiges getan. Die Steuer gilt dort seit 2018. Angekündigt wurde sie aber schon 2 Jahre früher. Da haben viele Hersteller schon angefangen, den Zuckergehalt ihrer Getränke zu senken. Laut britischen Behörden steckt in den betroffenen Softdrinks inzwischen im Schnitt fast die Hälfte weniger Zucker als vor der Ankündigung. Und obwohl mehr Getränke verkauft wurden, ging die insgesamt verkaufte Zuckermenge um knapp 40% zurück.
10: Kopfschmerzen waren das erste Warnsignal für eine Familie in Frankfurt-Höchst. In ihrem Mehrfamilienhaus hat die Feuerwehr am späten Abend extrem hohe Kohlenmonoxidwerte gemessen. 5 Bewohner kamen ins Krankenhaus, das komplette Haus mit 15 Menschen wurde geräumt. Laut Feuerwehr ist das unsichtbare und geruchslose Gas wohl aus der Heizungsanlage geströmt. Schwere Unwetter sorgen in Griechenland aktuell für massive Einschränkungen. Der Zivilschutz hat für einige Regionen wie etwa die Urlaubsinseln Kreta und Rhodos die höchste Warnstufe ausgerufen. Laut griechischen Medien stehen vielerorts Straßen und Gebäude unter Wasser. Der Fährverkehr ist gestoppt, viele Schulen bleiben zu. Völlig sprachlos und total überwältigt am Telefon, so hat ein 35-Jähriger aus dem Kreis Mettmann auf den Gewinn seines Lebens reagiert. Er hat den Euro-Jackpot von 120 Millionen Euro geknackt. Laut Lotto24 hat er ganz spontan einen Schein gekauft und knapp 37 Euro investiert.
0: Judith, du hast ja auch Lotto gespielt. Du hast anscheinend nicht gewonnen, sonst wärst du nicht mehr hier heute wahrscheinlich, oder?
10: Nein.
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0: Beim nächsten Mal, ich drück die Daumen. Wir gucken aufs Wetter, das ist eigentlich ganz ordentlich heute. 16 Grad in Grevenhausen an der Feuerwehr. Wir schaffen sogar noch bis auf 19 Grad hoch heute. Wolken und Sonne wechseln sich ab, es bleibt trocken. Der FFH-Verkehrsservice, Achtung auf der A5 Darmstadt-Heidelberg. Zwischen Darmstadt-Eberstadt und Seeheim-Jugenheim, hier sind gerade Personen auf der Fahrbahn. Und Achtung auch auf der A66 Wiesbaden-Frankfurt, hier liegt ein Karton und zwar in Höhe des Kriftler Dreiecks. Die Staus, A5 Heidelberg-Darmstadt, zwischen dem Kreuz Weinheim und Heppenheim, 3 Kilometer Stau, hier laufen Mäharbeiten. Die A44 Kassel-Dortmund, Tagesbaustelle hier zwischen Warburg und Marsberg, 4 Kilometer Stau, nur eine Spur frei. Und die A67 Mannheim-Darmstadt, auch hier eine Baustelle, zwischen Funkstadt und dem Darmstädter Kreuz, 5 Kilometer stockender Verkehr.
13: Hallo Johann, hier ist der Marco. Ich hätte mal einen Blitzer für dich.
0: Na, gerne Marco, wo denn?
13: Richtung Hessenpark Saalburg hoch in einer 80er-Zone aus Oberursel.
0: Marco, danke schön. Eure Blitzer an die 069 19 72 5.
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0: Und das hier ist die beste Nachricht für alle Sparfüchse, so wie ich es einer bin. Wenn ihr schnell seid, könnt ihr an Weihnachten richtig viel Geld sparen. Wie das geht, hört ihr in 10 Minuten.
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0: Hier ist Radio FFH am Mittwochmittag. I'm driving home for Christmas. Ach, wie schön. Ab heute könnt ihr Bahntickets kaufen für Weihnachten. Das ist eine wichtige Info für euch, wenn ihr so wie ich mit dem Zug zur Family fahren wollt. Das ging vorher übrigens noch nicht, also wirklich erst seit heute Mitternacht, weil der Winterfahrplan gar nicht feststand. Jetzt ist er da, alles offiziell. Und jetzt gilt, wer früher bucht, der hat noch die Chance auf diese super Sparpreise. Mein Tipp, bucht auf jeden Fall vor dem 12. Dezember. Danach werden die Tickets um knapp 2% teurer. Ich drücke euch die Daumen, ja, dass es dann mit den günstigen Tickets noch klappt. Dann kann die Fahrt zur Familie an Weihnachten doch eigentlich nur gut werden.
1: Liebe Gäste, herzlich willkommen an Bord unseres ICEs an Heiligabend. Wir sind heute 20 Minuten zu früh. Außerdem haben wir im Bordbistro für alle kostenlosen Glühwein, Weiß und Rot. Der Engelchor singt für Sie in Wagen 11. Und der Weihnachtsmann hat weiter in Wagen 2 Geschenke für die Kinder. Übrigens achten Sie beim Aussteigen bitte darauf, am Bahnsteig können Sie kostenlos Tannenbäume mitnehmen.
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0: Oh nein, das war so ein schöner Traum.
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0: Ferientipps für euch in der Nähe, gleich bei uns in einer Viertelstunde.
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14: Achtung auf der A66 Frankfurt-Fulda. Zwischen Gründau-Rotenbergen und Gründau-Lieblos, hier liegt gerade ein Akkuschrauber auf der Fahrbahn. Bitte passt auf euch auf, wenn ihr da dran vorbeifahrt. Die Staus A5 Heidelberg-Darmstadt. Zwischen dem Kreuz Weinheim und Heppenheim 3 Kilometer Stau, hier laufen Mäharbeiten. A44 Kassel-Dortmund. Zwischen Warburg und Marsberg 3 Kilometer Stau, Tagesbaustelle hier. Nur die linke Spur ist frei. Und A67 Mannheim-Darmstadt. Zwischen Funkstadt und dem Darmstädter Kreuz jetzt schon 7 Kilometer stockender Verkehr. Da wird gebaut.
15: Hier ist die Heidi aus Schlitz. Ich wollte einen Blitzer melden.
14: Sag mal, Heidi, wo denn?
15: Schlitz, Utzdorf. Ausgang bei der Kirche steht ein Blitzer, ein mobiler für beide Seiten.
14: Dankeschön. Eure Blitzer immer an die 069 19 72 5.
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0: Hier bei FFH gleich die Backstreet Boys. Vorher noch ihr größter Fan. Hier ist Julia Nestle.
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2: Verpasst eurem Leben doch mal einen kleinen Spritzer Farbe heute. In der Malkiste in Offenbach kriegt ihr vorher Schutzanzüge, keine Panik. Aber eben auch die Utensilien, die ihr braucht. Ein Raum nur für euch und dann wird da geschmiert, gespritzt, gepinselt, gemalt, was das Zeug hält. Da ist Kleckern und Buntmachen nämlich ausdrücklich erwünscht. Auf einer Leinwand könnt ihr da mit Pinseln malen, mit solchen Rollen oder mit den Fingern natürlich auch. Und ein cooles Kunstwerk erschaffen und das dürft ihr natürlich am Ende auch mit nach Hause nehmen. Also ihr kriegt ein cooles Bild und die Sauerei ist nicht bei euch zu Hause entstanden. Das wird eure Eltern doch freuen. Also ganz viel Spaß heute Nachmittag in der Malkiste. Es gibt verschiedene Angebote da und es passen bis zu 8 Leute in einen Malraum.

0: Einen schönen Mittwoch für euch. Hier ist das Radio FFH. Gleich wieder mit unserer Nachmittagsshow. Echt Evren und natürlich fantastischer Musik. Vor allem absolut angesagt von Harry Styles, American Girls, hört ihr gleich bei uns. Und ein richtiger Klassiker aus den 80ern. Eine Wahnsinnsnummer von Cher. If I Could Turn Back Time. Eine FFH Greatest Hit aus dem Jahr 1989. Den hört ihr bei uns auf jeden Fall noch vor zwei.
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10: Weiter gebeutelte Pendler in Darmstadt. Dieselknappheit wohl noch jahrelang. Das Wetter, Sonne und Wolken im Wechsel.
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10: Ich bin Judith Kolb. Guten Tag. Das ist richtig übel für Pendler in Darmstadt. Der Neubau der maroden Rheinstraßenbrücke verschiebt sich, stand jetzt auf unbestimmte Zeit. Schuld an der Misere sei die Deutsche Bahn, schimpft die Stadt. FFH-Reporter Marc Willem.
11: Seit 3 Jahren kurven wir hier in Darmstadt über Umleitungen. Seitdem ist die Hauptverbindung von der Autobahn in die Stadt schon gesperrt. Und wie lange das jetzt noch dauert, das weiß kein Mensch. Denn um die alte Brücke neu zu machen, muss die Bahnstrecke darunter gesperrt werden. Aber den dafür eigentlich zugesagten Zeitraum hat die Bahn jetzt laut Stadt verschoben. Auf irgendwann nach 2031. Verkehrsdezernent Wandrei ist sauer und sagt, wir planen weiter, aber wir können nicht bauen, wenn niemand weiß, wann.
10: Er soll im Auftrag der Ukraine den Sprengstoffanschlag auf die Nord Stream Pipeline in der Ostsee geplant haben. Gut 4 Jahre danach hat in Hamburg jetzt der Prozess gegen den mutmaßlichen Drahtzieher begonnen. Die Anklage wirft dem 50 Jahre alten ukrainischen Offizier unter anderem Kriegsverbrechen vor. Sein mutmaßliches Ziel, Russland den Geldhahn durch den Gashandel abzudrehen, mit dem Moskau den Ukraine-Krieg finanziert. Eine Silvesterrakete löst auf einem Balkon einen Brand aus. Eine schlafende Seniorin stirbt dadurch. Heute hat ein Mann vor dem Amtsgericht Würzburg zugegeben, die Rakete gezündet zu haben. FFH-Reporterin Eva-Maria Lauber.
12: Der 42-Jährige hat gestanden, die Rakete in der Hand angesteckt zu haben, weil der Holzstab gebrochen war. Laut Anklage flog die Rakete dadurch erst einige Meter gerade in die Höhe, änderte dann die Richtung und landete auf dem Balkon. Dort entstand ein Feuer. Der Rauch zog in das Schlafzimmer der 88-Jährigen. Sie starb an einer Rauchvergiftung. Der Angeklagte sagte vor Gericht, das Ganze tue ihm leid, er habe das nicht gewollt. Die Ermittler waren durch Videos und Zeugenhinweise auf den 42-Jährigen als Tatverdächtigen gekommen.
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10: Die weltweite Dieselknappheit wird uns noch bis weit ins Jahr 2027 belasten, warnt die Internationale Energieagentur. Schon in den nächsten Wochen drohen in Europa spürbare Preissprünge an den Zapfsäulen. Der Grund: Kriege im Nahen Osten und zerstörte russische Raffinerien reißen riesige Lücken in die Versorgung. Morgen berät die Agentur deshalb darüber, staatliche Notfallreserven anzuzapfen. Noch der Blick zur Frankfurter Börse. Da steht der DAX aktuell 0,5% im Plus bei 25.336 Punkten.
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0: Ein schöner herbstlicher Tag, der in einer relativ kühlen Nacht endet. Die Temperaturen, die gehen runter auf 7 bis 2 Grad. Morgen, der Donnerstag, der wird ein bisschen kühler als heute mit ein paar Wolken am Himmel. Da bekommen wir dann 14 bis 18 Grad in der Spitze. Der FFH-Verkehrsservice geht los mit der A5 Heidelberg in Richtung Darmstadt zwischen dem Kreuz Weinheim und Heppenheim. 5 Kilometer Stau, da laufen Näharbeiten. Hat nichts mit Schafen zu tun. Das hat ja noch nie einer gesagt, den Spruch. A49 Gießen in Richtung Kassel. Zwischen Neuental und Borken steht defektes Auto auf der rechten Spur. Bitte fahrt hier besonders vorsichtig. Und die A67 Mannheim in Richtung Darmstadt. Zwischen Funkstadt und dem Darmstädter Kreuz stockt's auf 6 Kilometern. Grund hier ist die Baustelle. Geblitzt werdet ihr gerade auf der 66 Richtung Frankfurt in Höhe Abfahrt Sossenheim. 100 km/h sind erlaubt, hat uns Lukas gemeldet über WhatsApp an die 069 19 72 5. Vielen Dank, eine gute Fahrt.
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0: Unfassbar, dass es schon wieder Mitte Oktober ist, oder? Gerade haben wir doch alle noch bei 40 Grad im Schatten geschwitzt und schon ist es aber mal so richtig am Rumherbsten. Genießt euren Mittwochnachmittag und macht's euch gemeinsam mit uns schön. Ich bin Marvin Ulrich, hallo zusammen.
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1: Tiffany Harris mit Find Me.
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Herzlichen Glückwunsch und viele Grüße nach Mittelhessen. Hier ist Radio FFH. Wir feiern heute den 500. Geburtstag der Uni Marburg. 1527 ist sie gegründet worden und wir hören heute Mittag nochmal, was so die Highlights waren in den letzten 100.000 Semestern, ne?

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0: Ah ja, warum bleibst du nett?
1: Ja, das, genau das fragt der Nico Santos. Absolut angesagte Musik von ihm. Hört ihr nicht mal 3 Minuten. Gleich hier. In echt Efren. Ja, versprochen.
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1: Wir starten mit der A4 Kirchheim Richtung Eisenach zwischen Gerstungen und Wommen. Da steht ein defekter LKW auf der rechten Spur. Bitte fahrt ihr deshalb vorsichtig. Die A44 Kassel rüber nach Dortmund zwischen Warburg und Marsberg staut sich gerade auf 3 Kilometern. Da ist wegen einer Tagesbaustelle im Moment nur die linke Spur frei. Die A66 Wiesbaden Richtung Frankfurt zwischen dem Wiesbadener Kreuz und Diedenbergen. Da ist eine ungesicherte Unfallstelle links. Bitte fahrt auch deshalb hier besonders langsam und auch vorsichtig. Das waren jetzt die größten Staus. Alle Infos auch für eure Strecke findet ihr in unserer FFH-App. Und ein Blitzer wurde noch gesehen vom Peter, hat er uns gemeldet über die FFH-App am Ortsausgang von Echzell. Das heißt nicht Echzell, das ist den Echzlern richtig wichtig. Das heißt Echzell. In Richtung Nidda wird er geblitzt, aus dem Gebüsch raus. Gute Fahrt zusammen.
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0: Wir alle lieben doch Happy Ends. Ne? Ah gut, wer liebt sie nicht? Und deshalb freuen wir uns sehr für die Freiwillige Feuerwehr in Limeshain. Da gibt's jetzt gute Nachrichten im letzten Fall von
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0: Die Freiwillige Feuerwehr in Limeshain kann endlich für den Ernstfall üben. Die haben jetzt nicht nur einen Raum bzw. so einen Übungscontainer fürs Training, sondern auch eine Straße, die zum Container führt. Die hat nämlich noch gefehlt. Bis jetzt. Am Samstag war unsere FFH-Reporterin Anne Köppen dabei, als sich knapp 20 Freiwillige getroffen und alles eigenhändig gepflastert haben für die Feuerwehr.
2: Ja, bei mir hat der Wecker geklingelt. Ich habe da echt auch gebrannt, weil ich gesagt habe, okay, Hier muss was getan werden. Und ich bin ja schon älter, da brauchen wir eben so viel Schlaf. Ist das mein Frühsport heute.
3: Sehr gut. Und jetzt zu sehen, dass du hier natürlich nicht alleine bist zum Helfen, sondern dass hier echt einige Leute, 15, 20, zusammengekommen sind. Wie cool ist das?
2: Das macht Spaß. In der Gemeinschaft sind wir stark.
3: Wie kommt es, dass du heute Morgen an einem schönen Wochenendsamstag hier dabei bist zum Helfen?
4: Ja, weil das für einen guten Zweck ist. Und ja, wir machen das eigentlich jeden Tag. Und die Welt ist ja ein bisschen schlecht momentan. Und jede gute Tat, die hilft, bringt die Menschen zusammen. Und das ist meine Motivation.
3: Das ist schön. Hoffentlich denken mehr Menschen wie du. Dann kann nämlich sowas hier überhaupt erst auf die Beine gestellt werden. Wie ist es jetzt, dass hier so viele, also jetzt von eurer Firma, aber auch Privatleute, Leute aus der Feuerwehr zusammengekommen sind, um das hier gemeinsam zu stemmen?
4: Das finde ich außergewöhnlich gut. Ja. Hätte ich nicht gedacht. Und als ich davon gehört habe, von der Aktion, habe ich gesagt, ich bin sofort dabei. Ja. Da können wir auch mal was zurückgeben. Ja.
0: Ja, wir hatten ja vor einigen Wochen getrommelt, wer helfen kann. Schön, dass ihr euch gemeldet habt und es jetzt geklappt hat. Dann wünschen wir der Feuerwehr dort jetzt allzeit gute Übungen und danke für eure wichtige Arbeit.
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0: einen schönen Mittwoch und schön, dass ihr eingeschaltet habt. Hier ist Hitradio FFH. Gleich mit einem FFH Greatest Hit aus dem Jahr 1994. Von Prince Idle Joe und Marky Mark. Happy People hört ihr gleich bei uns. Sorgt für die gute Laune an diesem Mittwochnachmittag. Und angesagte Musik von Holly Humberstone ist natürlich auch noch mit dabei. To Love Somebody hört ihr bei uns noch vor drei.
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12: Anklage nach Großbrand in Riedstadt erhoben. Kanzler verteidigt Arbeit der Koalition. Das Wetter gerade oft wolkig, aber trocken.
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12: Ich bin Judith Kolb. Guten Tag. Hunderte tote Schweine in Riedstadt. Nach einem Großbrand Ende Januar in Südhessen hat die Staatsanwaltschaft jetzt Anklage erhoben wegen Brandstiftung. Nach unseren Informationen sollen etliche Schweine schon vor dem Feuer tot gewesen sein. FFH-Reporter Marc Wilhelm.
13: Angeklagt ist jemand, der ständig Zugang zu dem Schweinestall hatte. Das bestätigt mir Oberstaatsanwalt Robert Hartmann. Bei dem verheerenden Feuer sind mehr als 700 Tiere verendet. Und Hartmann sagt, nach den Ermittlungen seien etwa 200 Schweine schon möglich. Möglicherweise Wochen vorher tot gewesen. Sie seien schlecht ernährt gewesen und die Hygiene mangelhaft, so der Vorwurf. Und für die Zeit kurz nach dem Brand solle eine routinemäßige Veterinärkontrolle angekündigt gewesen sein.
12: Krach um Reformen, um Ministerposten und die Koalition in der Krise. Es läuft nicht rund in der Bundesregierung. Im Bundestag hat Kanzler Merz gerade eine Regierungserklärung abgegeben und verteidigte die Arbeit der schwarz-roten Koalition. Er sagte:
14: In der Bundesregierung arbeiten drei Parteien zusammen, die Politik als Verantwortung verstehen. Und zwar als Verantwortung nicht für Einzelgruppen oder Interessenverbände oder Milieus oder einzelne Generationen, sondern für alle Bürgerinnen und Bürger unseres Landes, egal ob jung oder alt, ob krank oder gesund, egal ob Mann oder Frau, egal ob die Eltern hier geboren sind oder nicht. Wir machen Politik für alle.
12: Jetzt ist der Wechsel vollzogen. Alexander Schweizer ist im Bundestag als neuer Arbeitsminister vereidigt worden. Zuvor war seine Vorgängerin Bärbel Baas von Bundestagspräsidentin Klöckner verabschiedet worden. Sie hatte vor einigen Tagen wegen eines Trauerfalls alle Ämter niedergelegt. Robin Koch bleibt Kapitän von Eintracht Frankfurt. Er habe die Kritik an seinen Leistungen eingesehen. Das hat Eintracht-Trainer Hütter gerade bei einer Pressekonferenz klargestellt. Den Druck auf sein Team insgesamt hat er vor dem Spiel Freitag zu Hause gegen Köln erhöht. Hütter sagte:
15: Ich möchte einfach, dass wir wieder unbequemer, unangenehmer zu bespielen sind. Wir sind zu angenehm zu bespielen. Das geht einfach nicht. Und wir haben am Freitag die Gelegenheit, auch das dann auch zu zeigen. Und dass wir dann auch eine Mannschaft am Platz sehen, die wirklich die 0-6-9-Mentalität auch mitbringt. Das erwarten sich alle, die 60.000 hier, dass die Mannschaft kämpft bis zum Umfallen.
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16: Das ist ein schöner herbstlicher Tag, der in einer relativ kühlen Nacht dann endet. Die Temperaturen gehen runter auf 7 bis 2 Grad. Morgen der Donnerstag, der wird dann ein bisschen kühler als heute mit ein paar Wolken am Himmel. Da bekommen wir dann 14 bis 18 Grad in der Spitze. Der FFH-Verkehrsservice. Wir starten mit der A3 Köln in Richtung Würzburg. Zwischen dem Frankfurter Kreuz und dem Offenbacher Kreuz streckenweise stockend. Die A7 Fulda in Richtung Kassel. Zwischen Homberg-Efze und Malzfeld. Ein defekter LKW auf der rechten Spur. Fahrt hier bitte vorsichtig. Die A44 Kassel in Richtung Dortmund. Zwischen Warburg und Marsberg staut es auf 3 Kilometern. Wegen dieser Tagesbaustelle dort ist nur die linke Spur frei. Das waren jetzt erstmal die größten Staus. Alle Infos auch für eure Strecke findet ihr natürlich wie immer in unserer FFH-App. Lest da einfach nach, was für eure Strecke wichtig ist. Geblitzt wird gerade in Flörsheim am Main auf der Rheinallee in Richtung Wickerer Straße. 30 sind erlaubt. Vielen Dank an Hartmut fürs Melden über die FFH-App.
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16: Mit einem ganz besonderen Gast an diesem Mittwoch. Ich spreche heute in der Show mit Comedian Mario Barth. Das wird garantiert sehr lustig. Es lohnt sich, dran zu bleiben. Was er zu erzählen hat, über was wir sprechen, das hört ihr hier in ein bisschen mehr als einer halben Stunde. Schön, dass ihr mit dabei seid. Ich bin Marvin Ulrich. Hallo zusammen.
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0: mit Hitradio FFH. Wir machen mal eine kleine Zeitreise jetzt ins Jahr 1527 und das war ein wirklich krasses. Da fand zum Beispiel die berühmte Plünderung Roms statt oder auch Papst Clemens der VII. Wurde da gefangen genommen. Haben wir alle noch auf dem Schirm. Und hier bei uns ist die Uni Marburg gegründet worden. Und das feiern wir heute bei FFH und gucken nochmal zurück. Was war da denn alles los an der Uni Marburg, so im letzten halben Jahrtausend?
1: 500 Jahre Uni Marburg. Die schönsten Momente. 23. Oktober 1543.
2: Nach dem Genuss des Mensa-Überraschungseintopfes klagen zwei Dutzend Studenten über Magenkrämpfe. Koch Bartholomäus Schmatz gibt unter Androhung der Folter zu, dass das Mindesthaltbarkeitsdatum des verwendeten Saurierfleisches vor 9000 Jahren abgelaufen war.
1: 14. Januar 1789.
2: Die Uni testet eine neue Heiztechnik für Hörsäle. Man schließt die Fenster. Das Verfahren setzt sich schnell auch an anderen Hochschulen durch.
1: 1. Juni 1808.
2: Eine studentische Wohngemeinschaft in der Barfüßerstraße erfindet den Putzplan und verwirft ihn unter großem Gelächter gleich wieder. Denn Putzen sei Sache des Weibsvolks. Und

0: absolut angesagte Musik gibt's gleich für euren Mittwochnachmittag hier im FFR Mix. Kommt gleich von dieser Girlband Cat's Eye. Macht richtig gute Laune. Animal in voller Länge gleich hier. Versprochen.
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0: Geht los mit der A3 Frankfurt-Würzburg zwischen Frankfurt Süd und dem Offenbacher Kreuz. 4 Kilometer stockend. Da gibt es eine ungesicherte Unfallstelle auf der linken Spur. Deshalb fahrt ihr bitte langsam und vorsichtig. Die A5 Heidelberg hoch nach Darmstadt. In der Abfahrt Bensheim. Da steht ein defektes Motorrad. Bitte auch hier Vorsicht. Die A7 Fulda-Kassel zwischen Homberg-Efze und Malzfeld. Defekter LKW auf der rechten Spur. Auch hier bitte Vorsicht. Das waren jetzt erstmal die größten Staus. Kommt gut in Richtung Feierabend. Alle Infos, auch für eure Strecke, findet ihr natürlich immer auch zum Nachlesen in unserer FFH-App. Gute Fahrt. Ich bin Marvin. Hi.
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0: So, jetzt schalten wir hier bei Hitradio FFH live in die Hauptstadt zu Deutschlands erfolgreichstem Comedian. Mario Barth höchstpersönlich ist mir aus Berlin zugeschaltet. Hi Mario, geht's dir gut?
1: Sehr gut.
0: Prima. Eigentlich wollte Evan ja unbedingt mit dir sprechen, die ist aber heute nicht da. Deswegen hat sie mir extra alle Fragen an dich aufgeschrieben.
1: Ja, cool.
0: Zuerst soll ich mich mal bitte bei dir bedanken, dass du sie in diesem Jahr nicht beim Deutschen Radiopreis unterstützt hast. Als du das nämlich vor ein paar Jahren schon mal gemacht hast, hat sie den Preis nicht bekommen. Diesmal hat's geklappt.
1: Na siehste, ich weiß das natürlich, dass wenn ich dann jemanden unterstütze, gibt's natürlich immer irgendwelche Leute, die sagen, jetzt erst recht dagegen und so. Da habe ich mich extra dafür entschieden. Wir haben natürlich im Hintergrund die ganzen Strippen gezogen, darum hat den Radiopreis ja auch bekommen. Ja. Ich habe wahnsinnige Kontakte und das habe ich gemacht.
0: Sehr lieb von dir. Vielen Dank an der Stelle.
1: Natürlich.
0: Dann hat sie mir aufgeschrieben, sprich mit Mario bitte zuerst mal über seine aktuelle Tour. Männer sind nichts ohne die Frauen. Das soll ja ganz lustig sein, habe ich gehört.
1: Ich sag mal so, es ist die erfolgreichste Tour, weil wir das erste Mal in 26 Jahren die Tournee um ein Jahr verlängert haben. Und das ist wirklich toll.
0: Wenn du so ein Programm schreibst, gehst du dann einfach durch die Welt und hast deine Notiz-App auf dem Startbildschirm und schreibst dir da immer Sachen auf? Oder gehst du da ganz anders an die Sache ran?
1: Nein, exakt so. Du bist wirklich der Erste, der das so beschrieben hat. Ich habe immer meine Notiz-App, ist bei mir auf dem Startbildschirm. Und immer, wenn was passiert, Beispiel zum Beispiel, ob das ins neue Programm reinkommt, ich habe noch keine Nummer geschrieben, muss ich halt noch machen. Aber das ist, wenn einer behauptet, dass die Freundin oder die Partnerin dir beim Autofahren als Beifahrerin am meisten auf den Sack geht, liegt es daran, dass du noch kein neues Auto hast. Wir haben ja eine neue EU-Richtlinie, die besagt, dass ein Auto, der muss ja mittlerweile alles checken. Das heißt, du hast ja mittlerweile eine Kamera, seit Juli diesen Jahres hast du eine Inboard-Kamera, die dich filmt. Ja. Und sobald du, das ist mir aufgefallen, weil ich ein neues Auto habe, wenn du mit deiner Freundin oder mit deiner Partner oder mit deinem Kumpel, der auf dem Beifahrersitz sitzt, wenn du mit dem dann immer so rechts rüber guckst und zu oft rüber guckst, dann bimmelt das Auto. Ding, ding, ding, ding, ding, ding. Bitte achten Sie auf den Verkehr. Ja. Bitte achten Sie auf den Verkehr. Oh, wo du denkst, wie geil ist das denn? Ja. Es ist irre. Ja. Du darfst nur noch, wenn der 50 angezeigt wird, sieht das Auto das auch, ob du es willst oder nicht, ist scheißegal. Fährst du 51, bing, bing, bing. Wo du sagst, 51, come on, 51, bist du bescheuert. Das Auto sagt dir auch permanent, was du zu tun hast. Und der große Unterschied ist zwischen deinem Auto und meiner Freundin. Meine Freundin konnte ich anmeckern, die hat dann zurückgemeckert. Das war dann auf einer Ebene. So ein Auto kannst du anschreien, dann sagt dir Mercedes, was kann ich für sie tun? Diese bleibt ja nett. Das macht dich ja dann noch wütender. Sie sagt, was kann ich für sie tun? Ich sag, diese Scheiße hier, schalt die Kameras aus. Das kann ich leider nicht machen. So, und das sind dann so Themen, wo ich sage, das muss ich ins neue Programm. So, und dann stehe ich irgendwann auf der Bühne und erzähle es, so wie ich es dir jetzt gerade erzähle, auf der Bühne und gucke, aha, okay, welcher Flow funktioniert, was kennen die Leute wirklich und dann vertiefe ich das und dann wird daraus eine Nummer.
0: Jetzt hast du dein Programm Männer sind nichts ohne die Frauen genannt. Kannst du uns mal sagen, warum du das so genannt hast?
1: Ja, kann ich dir genau sagen. Das Interessanteste ist, wenn du rauskommst und sagst, mein Programm ist Männer sind nichts ohne die Frauen, jubeln die Frauen und sagen, endlich hat es gerafft.
0: Ja,
1: das ist das eine. Und das andere ist, ich habe ja seit vielen, vielen Jahren eine Beziehung und es ist ja egal, was du als Mann machst, du machst es falsch. Es ist scheißegal, was du tust. Du packst die Teller in die Spülmaschine, der Teller ist falsch in der Spülmaschine. Du kannst auch nichts. Also es fehlt nur noch, dass die Frau dir die Hosen rauslegt, die du den nächsten Tag anziehst. Und das ist, wenn du der Frau Glauben schenken mag, ist sie der Meinung, ohne eine Frau sind wir einfach nichts. Wir können gar nichts. Wir sind nicht. Du kannst der beste Herzchirurg der Welt sein, aber zu Hause bist du einfach ein Volldepp. Und so kam dann das, dass ich gesagt habe, Männer sind nichts ohne die Frau.
0: Sehr schön. Danke Mario, dir fürs Erste. In einer Stunde sprechen wir weiter und zwar über Ferraris, Privatjets und Kampfsport. Mit Mario Barth genau hier um 20 vor 5.
2: Die

0: Naja, falls ihr gerade so ein kleines Mittagstief habt, ich hab da was für euch. Gute Laune Musik von Kate und John. Turn the Lights Off. Absolut angesagt bei uns im FFH Mix. Und ein FFH Greatest Hit aus dem Jahr 1986 ist natürlich auch noch mit dabei. Ach, ist das schön, ne? Auch lange nicht mehr gehört. Die Bangles. If She Knew What She Wants hört er bei uns noch vor vier.
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11: Was sagen die Hessen zur Zuckersteuer? Lufthansa gewinnt Bieterrennen um TAP. 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
11: Ich bin Judith Kolb, guten Tag. Limonaden, Eistees und andere zuckergesüßte Getränke werden wohl bald teurer. Grund ist eine neue Steuer, die schwarz-rote Bundesregierung nach längerer Verhandlung jetzt auf den Weg gebracht hat. Als nächstes wird sie im Bundestag debattiert. Unsere FFH-Reporterin hat sich in Frankfurt mal umgehört, was die Menschen über die sogenannte Zuckersteuer denken.
12: Also ich halte da nicht sehr viel von. Ich denke, dass man weder auf Zucker noch auf Süßungsmittel jetzt Steuern erheben sollte.
13: Also ich glaube, ich finde das ganz gut, weil so Industriezucker ja auch mega doll ungesund ist und Softdrinks ja auch irgendwie so voll krebsfördernd sind und so. Also an sich, warum nicht?
14: Ich finde, der Staat sollte sich weniger um Steuern kümmern, sondern eher um die aktuelle Krisen, die eigentlich auf der Welt herrschen. Ich glaube, jeder kann ja selbst dafür entscheiden, ob die jetzt viel mehr Geld für Süßgetränke etc. ausgeben wollen oder halt nicht.
11: Bundeskanzler Merz will, dass sich die EU stärker gegen unfaire Handelspraktiken anderer Staaten wehrt. Beim bevorstehenden EU-Gipfel soll deshalb über ein neues Instrument zum Schutz von Industrie- und Lieferketten beraten werden. FFH-Reporter Thomas Bleskin.
15: Merz nannte China zwar nicht ausdrücklich, sein Ärger dürfte sich aber vor allem gegen Peking richten. Denn er sprach von hohen staatlichen Subventionen, künstlich niedrigen Preisen und Überkapazitäten. All das wirft die Bundesregierung den Chinesen immer wieder vor. Der Kanzler forderte, dass die EU bei gezielten Angriffen Staaten auf einzelne Branchen künftig schneller reagieren kann. Deutschland und Frankreich haben laut Merz dafür Vorschläge gemacht, über die beim Gipfel möglichst zügig entschieden werden soll.
11: Die Lufthansa will knapp die Hälfte der portugiesischen Staatsairline TAP kaufen für 1,2 Milliarden Euro. Nach Angaben der Regierung in Lissabon hat der deutsche Konzern den Zuschlag als bevorzugter Partner bekommen. Der Deal muss noch geprüft werden und könnte bis 2028 abgeschlossen sein. Das war mal richtig dreist. Einbrecher sind in Groß-Gerau in Lagerhallen eingestiegen und hatten sich offenbar auf ihre anvisierte tonnenschwere Beute sehr genau vorbereitet. FFH-Reporter Lorenzo Rendon Valencia.
9: Die Diebe rücken in der Nacht zu Dienstag offenbar gut vorbereitet an mit einem ganz konkreten Plan. Neben schweren Geräten klauen sie sogar einen Traktor im Wert von etwa 150.000 Euro. Sie ziehen ihn auf einen dafür extra mitgebrachten Laster. Ganz rund läuft's für die Diebe aber offenbar nicht. Ein Teil ihrer bereitgelegten Beute lassen sie aus noch ungeklärten Gründen am Tatort liegen. Die Polizei fragt jetzt, wer hat etwas gesehen?
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0: Ein schöner herbstlicher Tag, der in einer relativ kühlen Nacht endet. Die Temperaturen gehen runter auf 7 bis 2 Grad. Morgen, der Donnerstag, der wird dann ein bisschen kühler als heute mit ein paar Wolken am Himmel. Da bekommen wir dann 14 bis 18 Grad in der Spitze. Der FFH-Verkehrsservice geht los mit der A3 Frankfurt-Würzburg zwischen Frankfurt-Süd und dem Offenbacher Kreuz. 2 Kilometer stockend wegen einer ungesicherten Unfallstelle links. Bitte fahrt hier deshalb vorsichtig. Die A5 Frankfurt hoch nach Kassel zwischen dem Bad Homburger Kreuz und Friedberg. Da stockt es streckenweise. Die A7 Fulda nach Kassel zwischen Homberg-Efze und Malsfeld. 3 Kilometer Stau, da steht ein defekter LKW auf der rechten Spur. Bitte auch hier ein bisschen vorsichtiger dran vorbei. Das waren die größten Staus. Alle Infos auch für eure Strecke gibt's zum Nachlesen in unserer FFH-App. Gute Fahrt!
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0: Genießt diesen herbstlichen Mittwochnachmittag gemeinsam mit uns. Schön, dass wir wieder zusammen den Weg Richtung Feierabend verbringen. Ich bin Marvin, hi!
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0: Also da können wir alle im FFH-Land echt mächtig stolz drauf sein. Die Uni Marburg ist die älteste noch bestehende protestantische Universität der Welt. Sie ist nur knapp 10 Jahre nach Martin Luthers berühmten Thesenanschlag entstanden, nämlich im Jahr 1527, und deswegen feiert sie in diesem Jahr 500. Geburtstag. Und wir bei FFH feiern natürlich mit und schauen nochmal zurück auf die Highlights der Philipps-Universität.
1: 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Die schönsten Momente. 22. August 1529.
2: Bei der ersten Studienberatung fragt ein Student, was er mit Philosophie später machen könne. Der Berater zuckt mit den Schultern. Schon 10 Jahre später schließt der Student sein Studium ab und wird ein sehr erfolgreicher Pferdemetzger.
1: 1. März 1712.
2: Im Fachbereich Zahnmedizin gibt es endlich eine mündliche Prüfung. Okay, der braucht ein bisschen.
1: 10. September 2001.
2: Ein Juraprofessor veröffentlicht seine Sprechzeiten im Internet nach Vereinbarung. Für die Vereinbarung soll man in die Sprechstunde kommen.
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1: Gleich sprechen wir hier in Echt Evren weiter mit unserem heutigen Stargast Mario Barth in ein bisschen mehr als einer Viertelstunde. Außerdem angesagte Musik für euch. Von Moss Kenner, Worshipping the Sun, hört ihr gleich bei unserem FFH-Mix. Und außerdem schalten wir natürlich auch gleich im kurz vor halb wieder in die einzelnen hessischen Regionen zu unseren FFH-Hessen-Reportern.
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11: Ich bin Yannick Schick in Frankfurt. Gibt es morgen wieder so einen großen Ansturm auf das alte 4-Sterne-Hotel Mövenpick? Gestern haben dort hunderte Menschen angestanden, weil das Haus nach Insolvenz des Betreibers komplett ausverkauft wird. Ich habe vor Ort mit Cheforganisatorin Astrid Eilers gesprochen.
12: Hätten Sie ansatzweise damit gerechnet, dass so viele Menschen heute hierher kommen und Ihnen das Inventar förmlich aus den Händen reißen?
13: Naja, also ich habe es gehofft. Ne? Aber tatsächlich, ich gucke da glaube ich gar nicht raus, sonst werde ich ganz nervös.
11: Vom Besteck über die Original Minibar bis hin zu Lounge-Möbeln wird hier wirklich alles verkauft und das zu teils sehr günstigen Preisen. Silke Speyer aus Hünstetten hat eine ganze Kiste Biergläser mitgenommen.
13: Weingläser waren wir leider zu spät. Wir haben einen Weinstand, dann erweitern wir unser Angebot und werden entsprechend auch mal vielleicht Bier anbieten oder Weizenbier.
11: Ja, und dieser Mann hier hat gleich eine ganze Eistheke rausgefahren.
14: Ich stelle so semi-professionell Eis her, so etwa 1000 Liter im Jahr. Das ist für Hochzeiten zum Beispiel oder für Kinderfeste oder Kindergarten genau.
11: Morgen ab 12 könnt ihr wieder vor Ort im Mövenpick Hotel einkaufen.
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1: Der FFH-Verkehrsservice jetzt um kurz vor halb fünf. Die A5 Frankfurt-Kassel zwischen Frankfurt-Westhafen und dem Nordwestkreuz Frankfurt streckenweise stockend. Die A7 Kassel hoch nach Hannover. Zwischen dem Kreuz Kassel-Mitte und Kassel-Ost, da gibt's gerade 2 Kilometer Stau wegen der ungesicherten Unfallstelle in der Baustelle. Na, das ist natürlich auch immer doof. Bitte fahrt ihr deshalb besonders vorsichtig und langsam. Die A643 Wiesbaden in Richtung Mainz zwischen dem Schiersteiner Kreuz und Mainz-Mombach in beiden Richtungen stockend. Deshalb staut sich's auch auf der A66 zurück bis Wiesbaden-Mainzer Straße. Das waren jetzt erstmal die größten Staus. Man merkt, der Feierabendverkehr, der rollt. Alle Infos auch für eure Strecke findet ihr natürlich immer auch zum Nachlesen in unserer FFH-App. Mein Name ist Marvin Ulrich. Ich wünsche euch einen schönen Mittwoch.
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0: Und schon wieder liegt was rum. Achtung bitte, auf der A3 Frankfurt in Richtung Köln zwischen Limburg Süd und Limburg Nord liegt ein Hammer auf der Straße. Bitte fahrt ihr deshalb besonders vorsichtig. Echt Evren am Mittwoch, heute mal ohne Evren. Sie hat mal frei und kann deswegen auch nicht mit Comedy-Star Mario Barth sprechen. Das übernehme ich. Aber fürsorglich, wie man Evren kennt, hat sie mir alle ihre Fragen an Mario aufgeschrieben. Vor einer Stunde haben wir schon über Männer und Frauen und sehr lustige Erlebnisse im Auto gesprochen. Mario, bist du jetzt bereit für Runde 2?
1: Ja.
0: Evren hat mir noch geschrieben, weil sie hat natürlich auch recherchiert, was man ihr gar nicht so zutraut. Aber die KI behauptet über Mario, dass er als Kind null Sporterfolge hatte. Also warst du so ein typischer Turnbeutelvergesser?
1: Nein, ich war super sportlich, aber Leichtathletik war nicht mein Ding. Ich glaube, daher kommt das von der KI. Bei den Bundesjugendspielen habe ich in der Tat nie eine Urkunde bekommen. Ich war ganz schlecht im Rennen. 100 Meter 18,3. Das ist nicht erfunden, das ist wirklich so. Und Weitsprung 1,12 Meter. Ich war hervorragend im Basketball. Ich konnte sehr gut zielgerecht werfen, obwohl ich relativ klein war für den Sport.
0: Okay.
1: Ich hatte das große Glück, einfach aufgrund dessen, dass mein Vater Gastronom war und wir die Gastronomie hatten in einem Segelverein. Es hat gar nichts mit Elitär und wir hatten wahnsinnig viel Geld. Wir hatten nämlich gar nichts. War ein Segelboot übrig und das durfte ich segeln. Ich habe mit 6 meine erste Regatta gewonnen beim Segeln. Ich segel sehr gut, mache ich heute noch. Aber Leichtathletik, also Rennen, Springen, das kann ich nicht, wollte ich auch. War auch nie mein Sport. Das gibt Leute, die laufen sich euren Kopf frei und sagen, boah, es ist so toll, wenn ich so 10 Kilometer laufe. Danach fühle ich mich wohl. Wenn ich 10 Kilometer laufe, habe ich einen vollen Hass. Ja. Aber ich bin schwerst aggressiv und mir tut alles weh. Ich finde Laufen total bescheuert. Aber ansonsten war ich schon sehr sportlich.
0: Ich habe nämlich gedacht, als die Evren mir diese Frage gegeben hat, dachte ich so, hast du mal gesehen, wie Mario aussieht? Weil du bist ja schon gut trainiert, sag ich mal. Also ja. Du bist ja schon in Form. Wie hältst du dich fit?
1: Na, ich mache ja seit 30 Jahren Kampfsport.
0: Ja.
1: Seit einem knappen Jahr nicht mehr ganz so aktiv, weil ich hatte einen kleinen Unfall beim Sport. Mhm. Und aber fange jetzt wieder langsam an. Aber ich habe das ja intensivst betrieben. Ich mache 5-mal die Woche Sport. Sowas alles. Oh. Man muss ja im Alter, muss ja fit sein. Ich muss ja aus meinem Ferrari aussteigen können. Stell mal vor, du kannst aus dem Ferrari nicht mehr aussteigen. Ja, wie schlimm das ist. Weißt du, das sind alles so Probleme, die man so hat, wenn man so wahnsinnig erfolgreich ist. Das ist nicht einfach.
0: Aber auch im Ferrari fallen Tränen, muss man dazu sagen.
1: Ja, das ist doch das, was die Leute hören. Das ist wieder die Schlagzeile. Barth jammert, der kommt nicht aus seinem Ferrari. So, aber das ist ja genau das. Das macht mir ja auch Spaß, auch wenn so Shitstorm ist, wenn ich in so einem Privatflieger sitze, ja, weil man einfach manchmal privat fliegt und dann behaupte ich auch, das ist meine eigene Boeing 785-800 Airbus 4000 und dass wir da natürlich 900 Leute Personal haben und einen Pool und so, weil das ist genau das, was so die Hater, die hassen das ja, sagen, jetzt fliegt der auch noch mit einem Privatjet. Naja, manchmal geht es nicht anders. Was soll ich machen? Ich komme ja sonst gar nicht hin oder komme nicht nach Hause, wenn du diesen Terminplan hast. Das ist einfach so. Und das ist das, du musst das ja selber so ein bisschen überspitzt darstellen und dich selber darfst du nicht so ernst nehmen, dann funktioniert das in der Regel alles.
0: Mario Barth in echt Evren. Dankeschön, danke dir. 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

0: Sie hat auf jeden Fall eine der tollsten Stimmen, die es jemals gab. Erkennt man auch sofort, ne? Whitney Houston, I'm Your Baby Tonight. Das ist ein FFH Greatest Hit aus dem Jahr 1990. Und angesagte Musik von Alex Warren ist mit dabei. Passenger, absolut angesagt bei uns im FFH-Mix. Den hört ihr bei uns noch vor 5.
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10: Hängepartie für Pendler in Darmstadt. Schon wieder Millionengewinn in der Wetterau. Das Wetter meist freundlich und trocken.
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10: Ich bin Judith Kolb. Guten Tag. Das ist richtig übel für Pendler in Darmstadt. Der Neubau der maroden Rheinstraßenbrücke verschiebt sich, stand jetzt auf unbestimmte Zeit. Schuld an der Misere sei die Deutsche Bahn, schimpft die Stadt. FFH-Reporter Marc Wilhelm.
11: Seit 3 Jahren kurven wir hier in Darmstadt über Umleitungen. Seitdem ist die Hauptverbindung von der Autobahn in die Stadt schon gesperrt. Und wie lange das jetzt noch dauert, das weiß kein Mensch. Denn um die alte Brücke neu zu machen, muss die Bahnstrecke darunter gesperrt werden. Aber den dafür eigentlich zugesagten Zeitraum hat die Bahn jetzt laut Stadt verschoben. Auf irgendwann nach 2031. Verkehrsdezernent Wandrei ist sauer und sagt, wir planen weiter, aber wir können nicht bauen, wenn niemand weiß, wann.
10: Bundeskanzler Merz will ein stärkeres Vorgehen der EU gegen unfaire Handelspraktiken anderer Staaten vorantreiben. Entsprechend äußerte sich Merz im Bundestag in seiner Regierungserklärung zum bevorstehenden EU-Gipfel. Er sagte:
12: Wer mit uns den Handelskonflikt sucht, der wird erfahren, dass wir uns jetzt zur Wehr setzen. Und zwar mit angemessenen Reaktionen. Wir planen unter anderem ein neues Handelsschutzinstrument, mit dem wir bei gezielten Angriffen auf unsere Industrien und auf unsere Lieferketten schnell und kraftvoll reagieren können.
10: Zumindest sein Kabinett ist jetzt wieder komplett. Am Nachmittag wurde Alexander Schweizer als neuer Arbeitsminister vereidigt. Das Bundeskabinett will soziale Netzwerke wie TikTok und Instagram für Kinder unter 13 Jahren verbieten. Erste Eckpunkte für die Pläne hat Bundesfamilienministerin Prien jetzt vorgestellt. Das Verbot soll in Deutschland gelten, bis es eine EU-weite Regelung gibt. Ab wann die neuen Vorgaben greifen, ist noch offen.
13: Wir wollen zum einen klare Regeln für Plattformen und soziale Netzwerke. Kinder- und Jugendschutz darf nicht erst dann greifen, wenn etwas schiefgegangen ist. Digitale Angebote müssen von Anfang an sicher gestaltet sein. Dafür steht das über allem stehende Prinzip Safety by Design.
10: Soll heißen Vermeidung statt Nachbesserung. Völlig sprachlos und total überwältigt am Telefon, so hat ein 35-Jähriger aus NRW auf den Gewinn seines Lebens reagiert. Er hat den Euro-Jackpot von 120 Millionen Euro geknackt. Nur knapp verfehlt hat den ein Tipper aus dem Wetteraukreis. Er hat mit 6 Richtigen im Euro-Jackpot knapp 3 Millionen abgesandt.
0: Ja, man kann sich schon denken, ich bin noch da, ich bin's nicht.
10: Nein!
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0: Ein schöner herbstlicher Tag, der in einer relativ kühlen Nacht endet. Die Temperaturen gehen dann runter auf 7 bis 2 Grad. Morgen der Donnerstag, der wird ein bisschen kühler als heute. Mit ein paar Wolken am Himmel, da bekommen wir dann 14 bis 18 Grad in der Spitze. Der FFH-Verkehrsservice. Ein bisschen was los. Gerade kam noch geschwind, wie man früher gesagt hat. Zwei wichtige Meldungen rein. Achtung auf der A3 Frankfurt-Köln in Höhe Idstein liegt ein Hammer auf der Fahrbahn. Bitte hier Vorsicht. Und Achtung auf der A6 61 Egelsbach in Richtung Oberursel zwischen Offenbach-Taunusring und Kaiserlei. Ein Tier auf der Fahrbahn. Auch hier bitte Vorsicht. A3 Köln-Würzburg zwischen dem Frankfurter Kreuz und Oberzhausen streckenweise Stau und stockender Verkehr. Die A5 Frankfurt Richtung Kassel zwischen Frankfurt-Westhafen und dem Nordwestkreuz streckenweise stockend. Und die A7 Kassel-Hochhahn nach Hannover zwischen dem Kreuz Kassel-Mitte und Kassel-Ost 2 Kilometer Stau. Hier ein Unfall in der Baustelle. Bitte wart ihr deshalb besonders vorsichtig. Das waren jetzt erstmal die größten Staus. Alle Infos auch für eure Strecke gibt's immer zum Nachlesen in unserer FFH-App. Gute Fahrt zusammen!
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0: Leute, ich weiß, es gibt genügend dummes Zeug auf der Welt, über das wir sprechen könnten, aber das hier hat mich wirklich erschüttert. McDonald's schafft den McRib ab. Tja, sag mal, geht es noch? Schafft jeden Burger ab, aber doch nicht den. Den habe ich schon als kleines Kind mit meinem Vater gegessen. Da stecken Erinnerungen drin. Oh Mann, alles nehmen sie uns weg. Ich sag's euch, damit gehe ich bis nach Karlsruhe. Naja, nichtsdestotrotz habt ihr einen schönen Mittwochnachmittag und genießt euren Feierabend. Ich bin Marvin, schön, dass ihr dabei seid.
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0: denn, oder? Ben, mega gut. Und für diesen tollen FFH-Song schicken wir euch auf jeden Fall ein kleines Dankeschön rüber. 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
0: Und jetzt kommt gerade noch eine wichtige Verkehrsmeldung für euch rein. Achtung, auf der A3 Frankfurt in Richtung Köln zwischen Kelsterbach und Raunheim liegen Fahrzeugteile auf der Fahrbahn. Bitte fahrt hier besonders vorsichtig.

0: Wir machen im FFH-Mix jetzt mal einen Ausflug ins Jahr 2000. Der macht einfach immer so gute Laune, oder? Und bei jeder Party grölt doch da immer jeder mit. Vanessa Amorosi und Absolutely Everybody. Dieser FFH Greatest Hit läuft gleich bei uns im Mix. Und außerdem schalten wir natürlich gleich um kurz vor 5:30 auch wieder in die einzelnen hessischen Regionen zu unseren FFH Hessen Reportern.
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0: Was war denn da los in Mainz? Ein Mann steht plötzlich nur mit einer Unterhose bekleidet auf einem Parkplatz und das bei 8 Grad und Nieselregen, FFH-Reporter Lennart Werum. Aber das hat er nicht ganz freiwillig gemacht.
19: Ja, kann man wohl so sagen. Der 66-Jährige war auf der Durchreise und hat auf dem Parkplatz in seinem Kleinbus übernachtet. Am Morgen passiert ihm dann das Missgeschick. Er steigt nur in Unterhose aus, warum auch immer, lässt den Schlüssel aber im Auto und das verriegelt sich dann.
0: Unangenehm. Und wie ging das weiter?
19: Ja, ein Passant bemerkt den Mann in seiner Not zum Glück und ruft die Polizei. Die versorgt ihn erstmal mit einer dicken Decke. Und der ADAC bekommt das Auto nach einer Weile dann auch wieder auf.
0: So, und vom Pechvogel kommen wir jetzt aber zu den Glückspilzen der Woche. In der Wetterau läuft's für die Menschen im Lotto gerade richtig gut.
19: Genau, in nur wenigen Tagen haben hier nämlich gleich zwei Tipper im Euro-Jackpot richtig abgeräumt. Heute konnte sich ein Mann über 3 Millionen Euro freuen. Schon letzten Freitag hat eine Frau aus der Wetterau die stolze Summe von 11 Millionen. Millionen Euro gewonnen.
12: Da muss wohl irgendwas im Trinkwasser gewesen sein.
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12: Es hält sich noch in Grenzen der Feierabendverkehr. Also, ja, ein bisschen was ist los, aber es ist, glaube ich, relativ erträglich. Wir fangen an mit der A3 Köln Richtung Würzburg. Zwischen dem Frankfurter Kreuz und Oberzhausen streckenweise Stau und stockender Verkehr. Die A5 Frankfurt hoch nach Kassel. Zwischen Frankfurt-Westhafen und dem Nordwestkreuz Frankfurt streckenweise stockend auch hier. Und die A66 Frankfurt in Richtung Wiesbaden. Zwischen Frankfurt-Höchst und Kelkheim 4 Kilometer Stau. Da gab es einen Unfall. Der Verkehr, der läuft aktuell da über die rechte Spur. Das waren jetzt erstmal die größten Staus. Alle Infos auch für eure Strecke findet ihr natürlich immer auch zum Nachlesen in unserer FFH-App. Gute Fahrt!
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0: Na, wer steht von euch auch immer vorm Kleiderschrank und denkt sich so in letzter Zeit, welche Tasche packe ich eigentlich heute voll mit Klamotten, dass ich gescheit über den Tag komme? Da, es ist Zwiebellook angesagt, auch an Hessens lustigster Tankstelle.
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2: Für mich noch einen Kaffee, Anke.
3: Mit oder mit ohne Milch?
2: Mit ohne.
3: Boah, Stefan, morgens ist es kalt und mittags warm. Man weiß nicht, was man anziehen soll.
4: Aber man weiß, dass man hier nur mittags tanken darf.
3: Wieso?
4: 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Obwohl, wenn es morgens kalt ist, hast du deine Hände wenigstens in deinen eigenen Taschen.
3: Lustig.
5: Einmal die drei, die Flipflops hier und einen Eiskratzer.
3: Momentchen mal bitte.
5: Dachte ich mir schon.
3: Was?
5: Um die Uhrzeit können sie mir ja nur die kalte Schulter zeigen.
3: Ja, eben.
5: Also bei diesem Wetter empfiehlt sich das sogenannte Layering, zu Deutsch Zwiebelschalenprinzip.
3: Wie kompliziert.
4: Du machst doch auch so Zwiebelschalenprinzip.
3: Hä?
4: Bei deinem Outfit kommen einem die Tränen.
3: 48.159 Euro. Sammeln Sie Kickpunkte? Haben Sie eine Taco-Card oder sind Sie im Wolle-Petri-Club?
5: Nein.
3: Dann danke schön.
5: Bitte schön.
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1: Sollte Großbrand in Riedstadt etwas vertuschen? Kartellamt-Entscheidung zu Teegutmärkten. Das Wetter, später wird's frostig, aber trocken.
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1: Ich bin Judith Kolb, guten Abend. Hunderte tote Schweine in Riedstadt. Nach einem Großbrand Ende Januar in Südhessen hat die Staatsanwaltschaft jetzt Anklage erhoben wegen Brandstiftung. Nach unseren Informationen sollen etliche Schweine schon vor dem Feuer tot gewesen sein. FFH-Reporter Marc Wilhelm.
10: Angeklagt ist jemand, der ständig Zugang zu dem Schweinestall hatte. Das bestätigt mir Oberstaatsanwalt Robert Hartmann. Bei dem verheerenden Feuer sind mehr als 700 Tiere verendet. Und Hartmann sagt, nach den Ermittlungen seien etwa 200 Schweine schon möglicherweise Wochen vorher tot gewesen. Sie seien schlecht ernährt gewesen und die Hygiene mangelhaft, so der Vorwurf. Und für die Zeit kurz nach dem Brand solle eine routinemäßige Veterinärkontrolle angekündigt gewesen sein.
1: Die Bundesregierung will Politik für alle machen, egal ob jung oder alt. So hat CDU-Kanzler Merz die Arbeit der Koalition verteidigt bei seiner Regierungserklärung. Die Regierung und vor allem der Kanzler sind gerade massiv in der Kritik. Knackpunkte sind der Streit um Reformen, ständig wechselnde Ministerposten und die Kommunikation mit der Bevölkerung. Die Supermarktkette Teegut wird verkauft und Rewe darf 38 Filialen übernehmen. Das hat das Bundeskartellamt jetzt entschieden. Bei 2 Filialen geht Rewe aber leer aus. FFH-Reporterin Eva-Maria Lauber.
11: Der Teegutmarkt in Schlüchtern und eine Filiale in Marburg dürfen nicht von Rewe übernommen werden, hat das Bundeskartellamt entschieden. 4 Jahre lang muss sich die Supermarktkette verpflichten, diese Standorte nicht zu erwerben. Das Bundeskartellamt befürchtet, dass sonst Rewes Marktanteil dort zu groß sein könnte. Edeka übernimmt 178 Filialen und die 24-Stunden-Supermarktkette Tante Enso bekommt 36 Filialen. Bei rund 120 Teegut-Filialen ist noch nicht klar, was mit ihnen und den dort beschäftigten Mitarbeitern passiert.
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1: Es ist ein Milliardendeal am europäischen Himmel. Die Lufthansa sichert sich knapp die Hälfte der portugiesischen Airline TAP. Nach Angaben der Regierung in Lissabon lässt sich der deutsche Konzern den Einstieg 1,2 Milliarden Euro kosten. Bis die EU das Geschäft endgültig absegnet, wird es aber wohl noch bis 2028 dauern. An der Frankfurter Börse schließt der DAX heute leicht im Plus bei 25.299 Punkten.
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13: Ja, Judith hat schon angedeutet, die kommende Nacht wird wieder kälter. Es gibt auch Nebel bei 7 bis 2 Grad. In den Bergen kann es also ein bisschen frostig werden. Morgen schönes, ruhiges Herbstwetter, ähnlich wie heute. Es ist trocken, 14 bis 18 Grad. Und so geht es dann auch in Richtung Wochenende. Freitag sogar bis 20 Grad. Der FFH-Verkehrsservice. Wir starten mit der A3 Frankfurt-Köln. Zwischen Frankfurter Kreuz und Kelsterbach. Ein Unfall auf der rechten Spur. Bitte fahrt hier vorsichtig. A7 Kassel-Fulda. Zwischen Hattmacher Dreieck und Niederaula steht ein defektes Auto auf der rechten Spur. Auch hier bitte Vorsicht. Und A66 Frankfurt-Wiesbaden. Zwischen Frankfurt-Höchst und Kelkheim haben wir 4 Kilometer Stau an geräumter Unfallstelle. Das waren jetzt mal die größten Staus für euch. Alle Infos für auch für eure Strecke, die findet ihr in unserer FFH-App. Gute Fahrt!
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13: Mit Uta Schmidt, einen schönen Abend für euch und das sind meine Themen. Die Zuckersteuer kommt. Was heißt das für die Preise von Limo, Energy Drinks, Cola und Co. Und vor allen Dingen, ja, was sagen die Hessen dazu? Außerdem, ihr habt es mitbekommen, Papst Leo hat Lungenkrebs. Was die Ärzte über seine Prognose sagen und wie er selbst damit umgeht, das hört ihr ebenfalls in dieser Stunde von uns.

0: Baby Rexha bei Hitradio FFH. Die Zuckersteuer kommt. Die schwarz-rote Regierung hat sich auf einen Kompromiss geeinigt.
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0: Die Abgabe beschränkt sich im Grunde auf zuckerhaltige Limonaden, Eistees, Energydrinks und Fruchtsaftgetränke mit Zuckerzusatz. Reine Frucht- und Gemüsesäfte sind nicht dabei. Genauso alkoholische Getränke oder auch Zero-Getränke werden nicht mit einer Zuckersteuer belegt. Es geht um die gesüßten Durstlöscher, weil sie nach Expertenmeinung krank machen. Wie kommt diese Steuer bei den Bürgern an? Wir haben uns umgehört.
2: Also ich halte da nicht sehr viel von. Ich denke, dass man weder auf Zucker noch auf Süßungsmittel jetzt Steuern erheben sollte. Ich bin generell nicht so ein großer Fan von Steuern.
3: Also ich glaube, ich finde das ganz gut, weil so Industriezucker ja auch mega doll ungesund ist und Softdrinks ja auch irgendwie so voll krebsfördernd sind und so. Also an sich, warum nicht?
4: Also ich denke, dass die Zuckersteuer ein recht gutes Instrument ist, um die verschiedenen Produkte und im Preis teurer zu machen, damit die Menschen dann natürlich logischerweise weniger kaufen.
5: Ich finde es ein wenig unnötig. Ich finde, der Staat sollte sich weniger um Steuern kümmern, sondern eher um die aktuelle Krisen, die eigentlich auf der Welt herrschen.
0: Es gab eine leichte Mehrheit der Steuergegner, sagt unsere Reporterin bei ihrer Umfrage. In anderen Ländern gibt es sie schon, die Steuer auf zuckerhaltige Getränke. Wie sind die Erfahrungen und vor allen Dingen natürlich auch, um wie viel werden Cola, Limo und Co. jetzt teurer? Das hört ihr gleich hier.
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0: soll Hersteller dazu bringen, weniger Zucker in ihre Produkte zu mischen. Ob das funktionieren kann, zeigt ein Blick ins Ausland. FFH-Reporter Thomas Bleskin. In Großbritannien gibt es die Zuckersteuer ja schon seit knapp 8 Jahren. Was hat sie dort bewirkt?
1: Ja, da hat sich einiges getan. Die Steuer gilt dort seit 2018. Angekündigt wurde sie aber schon 2 Jahre früher. Da haben viele Hersteller schon angefangen, den Zuckergehalt ihrer Getränke zu senken. Laut britischen Behörden steckt in den betroffenen Softdrinks inzwischen im Schnitt fast die Hälfte weniger Zucker als vor der Ankündigung. Und obwohl mehr Getränke verkauft wurden, ging die insgesamt verkaufte Zuckermenge um knapp 40% zurück. Studien deuten außerdem darauf hin, dass weniger Kinder wegen schwerer Karies ins Krankenhaus mussten. Ob das direkt mit der Zuckersteuer zusammenhängend, ist aber so leicht nicht nachzuweisen.
0: Bei uns kommt ein Stufenmodell. Getränke, die 5 bis 8 Gramm Zucker pro 100 Milliliter haben, die werden mit 26 Cent pro Liter besteuert. Also wir stellen uns so eine Literflasche vor, ne? Da kommen dann 26 Cent obendrauf. Und wenn da noch mehr Zucker drin ist, dann wird das auch noch ein bisschen mehr, dann sind es 32 Cent pro Liter. Man darf davon ausgehen, dass die Hersteller die Kosten einfach so weitergeben. Und das heißt, Limos, Energydrinks, Cola könnten deutlich teurer werden. Wie viel Zucker steckt eigentlich in Cola und Co. und wie schädlich ist das für unsere Gesundheit? Thomas, gibt es da Erkenntnisse?
1: Da kommt ganz schön was zusammen. In einer normalen Dose Cola stecken rund 35 Gramm Zucker. Das sind ungefähr 12 Stück Würfelzucker. Die Weltgesundheitsorganisation empfiehlt als besonders gesundes Ziel, möglichst unter 25 Gramm freien Zucker am Tag zu bleiben. Mit einer einzigen Dose ist man also schon drüber. Das Problem, flüssiger Zucker liefert jede Menge Kalorien, macht aber überhaupt nicht satt. Wer regelmäßig viel davon trinkt, hat ein höheres Risiko für Übergewicht und Karies. Übergewicht wiederum begünstigt Krankheiten wie Typ 2 bei Diabetes und sorgt für Herz-Kreislauf-Probleme.
0: 12 Stück Zucker, die würde man sich nie in den Tee tun. Da sind mir 2 schon zu viel. Wahnsinn, ne? Also all diese Dinge, die Thomas da beschrieben hat, könnten besser werden, wenn die Menschen nicht mehr so viel Zucker zu sich nehmen. Wie viel in einzelnen Getränken steckt, das glaube ich, ist den meisten gar nicht bewusst. Ich finde die Zahlen schon sehr beeindruckend. Aber

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14: Ich bin Yannick Schick in Frankfurt. Gibt es morgen wieder so einen großen Ansturm auf das alte 4-Sterne-Hotel Mövenpick? Gestern haben dort hunderte Menschen angestanden, weil das Haus nach Insolvenz des Betreibers komplett ausverkauft wird. Ich habe vor Ort mit Cheforganisatorin Astrid Eilers gesprochen.
15: Hätten Sie ansatzweise damit gerechnet, dass so viele Menschen heute hierher kommen und Ihnen das Inventar förmlich aus den Händen reißen?
16: Naja, also ich habe es gehofft. Ne? Aber tatsächlich, ich gucke da glaube ich gar nicht raus, sonst werde ich ganz nervös.
14: Vom Besteck über die Original Minibar bis hin zu Lounge-Möbeln wird hier wirklich alles verkauft und das zu teils sehr günstigen Preisen. Silke Speyer aus Hünstetten hat eine ganze Kiste Biergläser mitgenommen.
16: Weingläser war mir leider zu spät. Wir haben einen Weinstand, dann erweitern wir unser Angebot und werden entsprechend auch mal vielleicht Bier anbieten oder Weizenbier.
14: Ja, und dieser Mann hier hat gleich eine ganze Eistheke rausgefahren.
17: Ich stelle so semi-professionell Eis her, so etwa 1000 Liter im Jahr. Das ist für Hochzeiten zum Beispiel oder für Kinderfeste oder Kindergarten genau.
14: Morgen ab 12 könnt ihr wieder vor Ort im Mövenpick Hotel einkaufen.
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18: Der FFH-Verkehrsservice um 7:02. A5 Frankfurt-Kassel zwischen Westkreuz Frankfurt und Bad Homburger Kreuz. Da haben wir 5 Kilometer stockenden Verkehr. Da steht ein defekter Pkw auf der rechten Spur. A7 Fulda-Kassel zwischen Homberg-Efze und Malsfeld 3 Kilometer Stau wegen eines defekten LKWs auf der rechten Spur. Bitte fahrt hier besonders vorsichtig ran. Und A66 Frankfurt-Wiesbaden zwischen Kelkheim und Frankfurt-Zeilsheim. Da ist eine ungesicherte Unfallstelle auf der linken Spur. Also auch hier bitte Vorsicht. Und gute und sichere sichere Fahrt für euch.
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0: Hier ist Hitradio FFH jetzt am Mittwoch mit eurem Feierabend-Update. Papst Leo XIV. hat Lungenkrebs. Das steht nun definitiv fest, das sagten seine Ärzte nach der Operation des 71-Jährigen. Bei dem Eingriff wurde Leo der untere Lappen der rechten Lunge entfernt. Nach einer Gewebeuntersuchung stand dann fest, es ist bösartig, es ist Krebs. FFH-Reporterin Claudia Wächter in Rom. Viele Gläubige sind natürlich jetzt geschockt. Sie sind in Sorge. Viele hatten gehofft, dass es ein harmloser Knoten wäre, der da entfernt werden musste. Ja, und Leo selbst, was sagt der?
1: Leo, der hat damit gerechnet, sagen seine Ärzte hier, weil es nach Voruntersuchungen eben schon den Verdacht gab, es könnte Krebs sein. Deshalb ja auch der Rat der Mediziner, lass dich operieren. 1,5 Stunden etwa dauerte der Eingriff hier, alles lief wie geplant und einige Zeit später, sagte sein Sprecher, da wollte Leo schon Abendbrot essen. Eine Woche wird er sich nun auf jeden Fall erstmal hier erholen in der Klinik.
0: Tja, man traut ihm eine absolut optimistische Haltung natürlich zu. Haben die Ärzte schon etwas zu den Heilungschancen gesagt?
1: Ja, die Mediziner hier, die sagen, die Prognose sei gut, vor allem weil der Knoten im Frühstadium entdeckt wurde. Bisher gab es ja auch 0 Hinweise, dass Leo krank ist. Im Gegenteil, er hält sich fit, treibt Sport und geht nur noch offen mit seiner Krankheit um. Auch nicht selbstverständlich für Päpste. Und überraschend fand ich auch, dass er so gefasst und ruhig am Wochenende erklärte, ich habe einen Lungenknoten.
0: Ja, üblicherweise verlieren Erkrankte durch so eine OP maximal 25% ihrer Lungenkapazität. Bei gut trainierten Menschen kompensiert der Rest der Lunge den Verlust fast komplett. Die Prognose für Leo ist also gut. Trotzdem, Claudia, er ist erst 1,5 Jahre Papst und nun beten schon wieder Gläubige überall auf der Welt für ihr Kirchenoberhaupt, ne?
1: Ja, es ist kaum zu glauben. Erst vergangenes Jahr standen wir hier alle an der Gemelli-Klinik in Rom. Da lag Leos Vorgänger, ja dort Franziskus, fast nonstop. Stopp, haben Gläubige gebetet, Blumen gebracht und nun ist es fast wieder so. Im 10. Stock hat die Klinik ja eine Art Papsttrakt und alle fragen sich nun, wie es in den nächsten Wochen weitergeht.
0: Die Gläubigen in aller Welt richten bange Blicke nach Rom. Papst Leo ist an Lungenkrebs erkrankt, aber seine Ärzte sind zuversichtlich.

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7: Kritische Stimmen zu geplanter Zuckersteuer. 2 Männer verhelfen Häftlingen zur Flucht. Das Wetter teils windig, später neblig.
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7: Ich bin Linda Hadiko. Guten Abend. Limonaden, Eistees und andere zuckergesüßte Getränke werden wohl bald teurer. Grund ist eine neue Steuer, die die Bundesregierung nach längerer Verhandlung jetzt auf den Weg gebracht hat. Nächsten Sommer soll sie in Kraft treten. Das kritisiert der Getränkehersteller Hassia aus Bad Vilbel. Marketinggeschäftsführer Stefan Müller sagte uns, das sei viel zu kurzfristig für die Unternehmen. Unsere Reporterin hat sich in Frankfurt mal umgehört, was die Verbraucher über die sogenannte Zuckersteuer denken.
8: Also ich halte da nicht sehr viel von. Ich denke, dass man weder auf Zucker noch auf Süßungsmittel jetzt Steuern erheben sollte.
9: Also ich glaube, ich finde das ganz gut, weil so Industriezucker ja auch mega doll ungesund ist und Softdrinks ja auch irgendwie so voll krebsfördernd sind und so. Also an sich, warum nicht?
10: Ich finde, der Staat sollte sich weniger um Steuern kümmern, sondern eher um die aktuellen Krisen, die eigentlich auf der Welt herrschen. Ich glaube, jeder kann ja selbst dafür entscheiden, ob die jetzt viel mehr Geld für Süßgetränke etc. ausgeben wollen oder halt nicht.
7: Bundeskanzler Merz will, dass sich die EU stärker gegen unfaire Handelspraktiken anderer Staaten wehrt. Beim bevorstehenden EU-Gipfel soll deshalb über ein neues Instrument zum Schutz von Industrie- und Lieferketten beraten werden. FFH-Reporter Thomas Bleskin.
11: Merz nannte China zwar nicht ausdrücklich, sein Ärger dürfte sich aber vor allem gegen Peking richten. Denn er sprach von hohen staatlichen Subventionen, künstlich niedrigen Preisen und Überkapazitäten. All das wirft die Bundesregierung den Chinesen immer wieder vor. Der Kanzler forderte, dass die EU bei gezielten Angriffen auf einzelne Branchen künftig schneller reagieren kann. Deutschland und Frankreich haben laut Merz dafür Vorschläge gemacht, über die beim Gipfel möglichst zügig entschieden werden soll.
7: Mitten in der Essener Innenstadt haben 2 Unbekannte einem Gefangenen zur Flucht verholfen. Der Häftling war gerade bei einem Arzttermin. Das Trio ist jetzt gemeinsam auf der Flucht. Die Polizei warnt davor, Verdächtige anzusprechen. Die Täter könnten bewaffnet sein. Bestimmte Babymilch von Kaufland kann bei Säuglingen schnell zu Übelkeit und Erbrechen führen. Die Kette ruft deshalb erneut Spezialnahrung der Marken Beber und Alfamino zurück, bundesweit. Der Hersteller Nestlé hatte diese Produkte eigentlich schon im Februar aus dem Verkehr gezogen. Laut Kaufland sind damals aber trotzdem einzelne Packungen in den Regalen geblieben.
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12: Also die kommende Nacht wird wieder ganz schön frisch und neblig. Das Ganze bei 7 bis 2 Grad. Das ist so im flachen Land so. Auf unseren Mittelgebirgen, da kann es natürlich noch ein bisschen kälter und sogar vielleicht frostig werden. Morgen erwartet uns dann schönes, ruhiges Herbstwetter mit ein bisschen Sonne, ähnlich wie heute. Es bleibt trocken, 14 bis 18 Grad. Und so geht das dann auch in Richtung Wochenende. Am Freitag, also übermorgen, sogar bis 20 Grad drin. Der FFH-Verkehrsservice mit der A66 Frankfurt-Wiesbaden zwischen Eschborn und Frankfurt-Zeilsheim. 5 Kilometer Stau wegen eines Unfalls auf der linken Spur. Und B43 Stadtgebiet Offenbach, Vollsperrung zwischen untere Grenzstraße und Laskarstraße wegen eines Unfalls. Bitte umfahrt dieses Gebiet weiträumig. Gute Fahrt!
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12: Gut. Guten Abend, hier ist euer Feierabend-Update. Gibt es eine Kapitänsdiskussion bei Eintracht Frankfurt nach der 0:6 Klatsche? Trainer Adi Hütter sagt nein. Wie er das begründet, mehr von ihm gleich im FFH-Sport. Außerdem, Frankfurt hat seine Stadttauben gezählt. Ihr könnt ja mal schätzen, bis ich euch die Zahl verrate. Und 500 Jahre Uni Marburg, das ist verbrieft. Ehemalige Studenten im FFH-Kollegium, die haben gute Geschichten aus diesem 500 Jahren, in denen sie da studiert haben. Auch das wird hier in dieser Stunde.
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0: Es herrscht Klarheit bei der Frankfurter Eintracht.
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0: Abwehrchef Robin Koch bleibt auch Kapitän. Er habe die Kritik an seinen Leistungen eingesehen. Das hat Eintracht-Trainer Hütter heute bei einer Pressekonferenz klargestellt. Aber der Trainer hat auch den Druck auf sein Team insgesamt ordentlich hochgeschraubt. Freitag geht es nämlich zu Hause gegen Köln. Hütter hat klare Vorstellungen.
2: Ich möchte einfach, dass wir wieder unbequemer, unangenehmer zu bespielen sind. Und dass wir dann auch eine Mannschaft am Platz sehen, die wirklich die 069-Mentalität auch mitbringt. Das erwarten sich alle, die 60.000 hier, dass die Mannschaft kämpft und fightet bis zum Umfallen.
0: Habe ich noch nie gehört, die 069-Mentalität. Kann man sich mal merken, schönes Wort. Also, das ist natürlich die Frage. Zeigt das Team am Freitagabend eine deutliche Reaktion zu Hause? Der Tabellen-14. Eintracht gegen den 10. Köln, abends ab 20.30 Uhr.
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Tauben davon in der Innenstadt, gefolgt von Bahnhof, also der Bahnhofsvorplatz, da ist auch viel los, und dem Stadtteil Bockenheim. Ja, also da ist ganz schön was los an Gefieder. Sorgen machen der Stadt illegale Fütterungen. Also immer wieder werden da große Mengen Taubenfutter sichergestellt, mit dem die Tiere sich dann unkontrolliert vermehren. Die Stadt will aber die Zahl der Tauben in Frankfurt zumindest beständig halten, um auch dem Tierschutz gerecht zu werden. Also Tauben bitte nicht einfach so füttern.

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10: Um 19.26 Uhr haben wir es geschafft. Keine Meldungen mehr. Wunderbar. So kann es weitergehen heute Abend. Gute und sichere Fahrt weiterhin für euch.
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0: Marburg feiert ab jetzt 500 Jahre Universität. Hit Radio FFH, jetzt euer Feierabend-Update mit diesem schönen Jubiläum. Wir Hessen dürfen uns auf hunderte Veranstaltungen im kommenden Jahr freuen. Ein Besuch in Marburg lohnt sich ja immer, im kommenden Jahr also ganz besonders. Bei uns im FFH-Team haben mindestens 3 Kollegen in Marburg studiert. Judith Kolb, Lorenzo Rendon Valencia und Yannick Schick. Und wenn man die aufeinander loslässt, dann kommen die Geschichten.
1: Ich weiß noch ganz genau, als ich nach Marburg kam, ich war völlig geflasht von dieser wunderschönen Altstadt. Und dann habe ich mir die Uni angeguckt. Ich musste zu den Geisteswissenschaftlern.
2: Du warst in der Filfak.
1: Ich war in dieser unglaublich hässlichen Filfak.
2: Das hässlichste Gebäude Marburgs.
1: Philologische Fakultät.
2: Philologische. Es ist trotzdem so eine Art Hassliebe.
1: Ja, das stimmt.
2: Natürlich auch nicht zu vergessen die Legende des Spiegellustturms. Das heißt, man darf da auf keinen Fall hochgehen, solange man sein Studium nicht fertig hat. Sonst schafft man sein Studium nicht.
1: Ich habe es nie gemacht.
2: Ich habe es auch nicht gemacht.
3: Ist aber schon krass, dass sich da so viele dann dran halten, ne? Offensichtlich dann so irgendwie angsterfüllt vor diesem Mythos oder vor dem Fluch. Kennt ihr jemanden, der dann mal da oben war?
1: Nein, absolut nicht.
2: Ich auch nicht. Wie viele Abende habt ihr am wunderschönen Marburger Schloss verbracht?
3: Einige.
1: Ja, einige. Und kennt ihr noch die Asthma-Treppe da hoch, die ja ihren Namen nicht zu Unrecht hat? Also hoch, finde ich, ging es ja dann immer noch, aber runter... Gott, da haben echt die Schenkel gebrannt.
3: Gut, hatte man auch schon ein paar Bier drin, ne?
1: Ja, vielleicht.
3: Es lag nicht an der Treppe.
0: Nein. Also ans Marburger Schloss habe ich auch Erinnerungen und ich habe nicht da studiert. Was geht ab in Marburg zu 500 Jahre Uni? Das könnt ihr nachlesen auf ffh.de und in unserer App.

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11: Aufteilung von Teegutmärkten geht weiter. Bundesbürger kaufen immer mehr Geräte. Das Wetter teils windig, nachts Nebel.
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11: Ich bin Linda Hadiko. Guten Abend. Die Supermarktkette Teegut wird verkauft und Rewe darf 38 Filialen übernehmen. Das hat das Bundeskartellamt jetzt entschieden. Bei 2 Filialen geht Rewe aber leer aus. FFH-Reporterin Eva-Maria Lauber.
12: Der Teegutmarkt in Schlüchtern und eine Filiale in Marburg dürfen nicht von Rewe übernommen werden, hat das Bundeskartellamt entschieden. 4 Jahre lang muss sich die Supermarktkette verpflichten, diese Standorte nicht zu erwerben. Das Bundeskartellamt befürchtet, dass sonst Rewes Marktanteil dort zu groß sein könnte. Edeka übernimmt 178 Filialen und die 24-Stunden-Supermarktkette Tante Enso bekommt 36 Filialen. Bei rund 120 Teegut-Filialen ist noch nicht klar, was mit ihnen und den dort beschäftigten Mitarbeitern passiert.
11: Eine Übersicht, was aus eurer Teegut-Filiale wird, gibt's auf ffh.de und in unserer App. Krach um Reformen, Streit um Ministerposten und die Koalition in der Krise. Es läuft nicht rund in der Bundesregierung. Im Bundestag hat Kanzler Merz heute eine Regierungserklärung abgegeben und dabei die Arbeit der schwarz-roten Koalition verteidigt.
13: In der Bundesregierung arbeiten 3 Parteien zusammen, die Politik als Verantwortung verstehen. Und zwar als Verantwortung nicht für Einzelgruppen oder Interessenverbände oder Milieus oder einzelne Generationen, sondern für alle Bürgerinnen und Bürger unseres Landes, egal ob jung oder alt, ob krank oder gesund, egal ob Mann oder Frau, egal ob die Eltern hier geboren sind oder nicht. Wir machen Politik für alle.
11: Ob Waschmaschine, Föhn oder Smartphone, wir horten immer mehr Elektrogeräte. Pro Kopf schaffen wir in Deutschland jedes Jahr 38 Kilo neue Geräte an. Damit sind wir Europameister, sagt die EU-Behörde Eurostat. Gleichzeitig geben wir aber nur 11 Kilo pro Kopf wieder offiziell zum Recycling ab. Das kritisiert die Deutsche Umwelthilfe als zu wenig. Robin Koch bleibt Kapitän von Eintracht Frankfurt. Er habe die Kritik an seinen Leistungen eingesehen. Das hat Eintracht-Trainer Hütter bei einer Pressekonferenz klargestellt. Den Druck auf sein Team insgesamt hat er vor dem Spiel Freitag zu Hause gegen Köln erhöht. Hütter sagte:
14: Ich möchte einfach, dass wir wieder unbequemer, unangenehmer zu bespielen sind. Wir sind zu angenehm zu bespielen. Das geht einfach nicht. Und wir haben am Freitag die Gelegenheit, auch das dann auch zu zeigen. Und dass wir dann auch eine Mannschaft am Platz sehen, die wirklich ja die 069-Mentalität auch mitbringt. Das erwarten sich alle, die 60.000 hier, dass die Mannschaft kämpft bis zum Umfallen.
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16: Ja, das ist schönes, ruhiges Herbstwetter auch in den nächsten Tagen. Die kommende Nacht allerdings wird ordentlich frisch, Nebel und dann 7 bis 2 Grad. Also wir kratzen wieder am Frost. In den Bergen kann es sogar wieder ein bisschen frieren. Morgen schönes, ruhiges Herbstwetter, ganz ähnlich wie heute, mit ein bisschen Sonne, bunten Blättern und es ist trocken draußen. 14 bis 18 Grad und so geht es dann auch in Richtung Wochenende. Am Freitag könnte es sogar bis 20 Grad werden. Puh. Da hätte jetzt was kommen sollen, da kam nichts, dann machen wir das. Der FFH-Verkehrsservice um 19.58 Uhr haben wir keine Meldung, also das ist doch wunderbar. Gute und sichere Fahrt für euch.
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16: Mit Uta Schmidt, hallo, einen schönen Abend für euch. Das hier dürfte vielen Kids nicht schmecken. Die Familienministerin will schon bald den Konsum von Social Media für unter 13-Jährige einschränken. Was da genau geplant ist, das erfahrt ihr gleich.
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0: Also für die unter 13-Jährigen ändert sich in Sachen Social Media bald so einiges. Hitradio FFH jetzt, euer Feierabend-Update mit einem echten Familienthema. Kinder unter 13 Jahren sollen in Deutschland künftig grundsätzlich keine sozialen Netzwerke wie zum Beispiel TikTok, Snapchat oder Instagram mehr nutzen dürfen. Die Runde der Bundesminister hat dafür Eckpunkte beschlossen, die in Deutschland gelten sollen, bis es dann eine EU-weite Regelung gibt. Wann das Verbot tatsächlich in Kraft tritt, das ist noch offen, aber Bundesfamilienministerin Karin Prien, die hat die Pläne am Mittag vorgestellt.
1: In den Verhandlungen zum europäischen EU-Kids-Act wird sich die Bundesregierung dafür einsetzen, dass Kinder unter 13 Jahren keinen Zugang zu sozialen Netzwerken haben, es sei denn, sie sind altersgerecht gestaltet. Und weitere Voraussetzung ist, dass suchtferne Designs wirksam begrenzt werden.
0: Also die Kinder sollen dann sogenannte Minikonten bekommen. Unter 13 Jahren sind die dann entsprechend eingeschränkt. Für 13- bis 18-Jährige soll es abgestufte Modelle geben. Mehr Kontrolle, weniger freies Surfen auf den beliebten Plattformen, so soll es kommen. Das wird die Zahl der Nutzer und Klicks natürlich ordentlich verringern, aber die Familienministerin will auch die Plattformen selbst in die Pflicht nehmen.
1: Wir wollen zum einen klare Regeln für Plattformen und soziale Netzwerke. Kinder- und Jugendschutz darf nicht erst dann greifen, wenn etwas schiefgegangen ist. Digitale Angebote müssen von Anfang an sicher gestaltet sein. Dafür steht das über allem stehende Prinzip Safety by Design.
0: Vielen Eltern dürfte das, glaube ich, entgegenkommen. Die meisten sind ja mit der Kontrolle des Social-Media-Verhaltens ihrer Kinder vielleicht doch ein bisschen überfordert. Ist ja auch schwierig, da immer drauf zu gucken. Wann das alles kommt, das Verbot für die unter 13-Jährigen auch erstmal nur in Deutschland, das ist noch nicht klar.
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9: In 2 Minuten ist es 8:30 und wir haben keine Meldungen über Verkehrsstörungen. Prima. Sorgt ihr bitte dafür, dass das da draußen so ruhig bleibt und dann gute Fahrt.
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0: lange gestritten, aber jetzt ist es soweit. Die Zuckersteuer kommt. Die schwarz-rote Koalition hat ihren Streit über eine Steuer auf zuckerhaltige Getränke beigelegt. Man ist sich einig. Hitradio FFH jetzt am Mittwoch. Eine Zuckersteuer, die soll Hersteller dazu bringen, weniger Zucker in ihre Produkte zu mischen. Ob das funktionieren kann, da schauen wir mal ins Ausland. FFH-Reporter Thomas Bleskin, in Großbritannien gibt es diese Zuckersteuer ja schon seit knapp 8 Jahren, also schon echt lang. Was hat sie dort bewirkt?
1: Ja, da hat sich einiges getan. Die Steuer gilt dort seit 2018. Angekündigt wurde sie aber schon 2 Jahre früher. Da haben viele Hersteller schon angefangen, den Zuckergehalt ihrer Getränke zu senken. Laut britischen Behörden steckt in den betroffenen Softdrinks inzwischen im Schnitt fast die Hälfte weniger Zucker als vor der Ankündigung. Und obwohl mehr Getränke verkauft wurden, ging die insgesamt verkaufte Zuckermenge um knapp 40% zurück. Studien deuten außerdem darauf hin, dass weniger Kinder wegen schwerer Karies ins Krankenhaus mussten. Ob das direkt mit der Zuckersteuer zusammenhängt, ist aber so leicht nicht nachzuweisen.
0: Ja, so viel Vorlauf wie in Großbritannien wird es bei uns nicht geben, soll nächsten Sommer schon losgehen. Bei uns kommt ein Stufenmodell. Getränke von 5 bis 8 Gramm Zucker pro 100 Milliliter werden mit immerhin 26 Cent pro Liter besteuert. Alles darüber mit 32 Cent pro Liter. Also man darf davon ausgehen, dass die Hersteller diese Kosten weitergeben. Und das heißt, Limos, Energy Drinks, Cola und so weiter könnten deutlich teurer werden. Wie viel Zucker steckt da eigentlich drin in so einer Cola oder Limo? Und wie schädlich ist das für unsere Gesundheit, Thomas?
1: Da kommt ganz schön was zusammen. In einer normalen Dose Cola stecken rund 35 Gramm Zucker. Das sind ungefähr 12 Stück Würfelzucker. Die Weltgesundheitsorganisation empfiehlt als besonders gesundes Ziel, möglichst unter 25 Gramm freien Zucker am Tag zu bleiben. Mit einer einzigen Dose ist man also schon drüber. Das Problem, flüssiger Zucker liefert jede Menge Kalorien, macht aber überhaupt nicht satt. Wer regelmäßig viel davon trinkt, hat ein höheres Risiko für Übergewicht und Karies. Übergewicht wiederum begünstigt Krankheiten wie Typ 2 Diabetes und sorgt für Herz-Kreislauf-Probleme.
0: Tja, und das alles könnte sich verbessern, wenn die Menschen nicht mehr so viel Zucker zu sich nehmen. Wie viel da in einzelnen Getränken steckt, ist den meisten, glaube ich, gar nicht bewusst. Also ich fand die Zahlen eben da schon sehr beeindruckend.

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1: Ich bin Thomas Brockt. Immer mehr Menschen in Deutschland werden pflegebedürftig. Darum sind die Pflegekassen in einer historischen Finanzkrise. Eine Expertenkommission soll in den kommenden Monaten Vorschläge machen, wie sich die Lage bessern könnte. Die Bundesregierung hat das Gremium heute eingesetzt.
2: Die erste Hilfe für die Pflegekassen hat noch die Regierung geleistet. Nach einer langen Nacht beschloss die Koalition unter anderem, Kinderlose stärker zu belasten. Den ganz großen Wurf soll jetzt die Kommission vorbereiten. Im Kern will die Regierung die häusliche Pflege stärken und die Finanzen stabilisieren. Leistungen sollen zielgenauer werden. Gesundheitsminister Linnemann will den Fokus auf diejenigen legen, die jeden Tag zu Hause Verantwortung für Angehörige übernehmen. Thomas Bremser, Nachrichtenredaktion.
1: Die Koalitionsfraktionen von Union und SPD haben die Einführung einer Frühstartrente vereinbart. Der Finanzausschuss beschloss einen entsprechenden Entwurf, der am Freitag vom Bundestag verabschiedet werden soll. Auch der Bundesrat muss noch zustimmen. Kinder sollen künftig Geld vom Staat bekommen, um Vermögen fürs Alter aufzubauen. Konkret soll der Bund für jedes Kind, das 6 Jahre alt wird, bis zum 18. Lebensjahr monatlich 10 Euro in ein Vorsorgedepot einzahlen. Papst Leo hat Krebs und erholt sich nach seiner OP weiter in einem Krankenhaus in Rom. Dem 71-Jährigen wurde ein bösartiger Tumor aus seiner rechten Lunge entfernt. Wie es nun für ihn weitergeht, ist unklar.
3: Das wird schon alles gut gehen, sagt Leos Bruder in den USA optimistisch. Auch er hat Krebs und wird von Papstmitarbeitern hier auf dem Laufenden gehalten. Danach geht's Leo offenbar gut, er hat keine Schmerzen. Doch ob die OP den Krebs komplett entfernt hat, ob weitere Therapien notwendig sind, das checken Ärzte hier gerade. Die Ungewissheit bleibt also, auch wenn Leo die erste Hürde seiner Krankheit genommen hat. Claudia Wächter, Rom.
1: Schwere Unwetter haben auf der griechischen Urlaubsinsel Rhodos ein Todesopfer gefordert. An der Küste wurde ein Mann leblos aufgefunden. Er soll von den Wassermassen mitgerissen worden sein. Sein Auto wurde im Meer gefunden. Auch in anderen Teilen Griechenlands richteten Starkregen und heftige Sturmböen schwere Schäden an. In einigen Gegenden fiel der Strom aus. Auch der Fährverkehr ist stark eingeschränkt.
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4: Ja, im FFH-Land haben wir ganz ruhiges Herbstwetter. Heute Nacht wird es richtig kalt, 7 bis 2 Grad. In den Bergen kann auch ein bisschen Frost dabei sein. Morgen früh wieder dicker Nebel und wenn der sich auflöst, dann kann es ganz hübsch werden. Dann kommt durchaus die Sonne durch und die Temperaturen sind im zweistelligen Bereich, 14 bis 18 Grad. Und das ist auch der Trend so für die nächsten Tage. Freundliches, ruhiges Herbstwetter mit ein bisschen Sonne, am Freitag sogar bis 20 Grad. Da sind wir schnell durch beim FFH Verkehrsservice. Wir haben keine Meldungen über Verkehrsstörungen, also weiterhin für euch eine gute Fahrt.

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1: Was ist euer Spaßgetränk? Bei mir ist es eine eiskalte Cola aus dem Kühlschrank. Doch die könnte schon bald teurer werden. Ich bin Tobias Stübing, hallo. Die Zuckersteuer ist wieder auf dem Tisch. Ab Juli 27 soll sie kommen, beschlossen ist das aber noch nicht. Der Entwurf sieht je nach Zuckergehalt zwischen 26 und 38 Cent pro Liter vor, sobald mehr als 5 Gramm Zucker auf 100 Milliliter drin sind. Boah, das ist ganz schön kompliziert, aber wer weniger Zucker reinkippt, der zahlt auch weniger. Zero-Getränke bleiben davon unberührt. Befürworter sagen, das ist eine super Sache. Wenn weniger Zucker drin ist, dann wird auch weniger davon getrunken und das ist dann gesünder. Sieht man ja auch in Großbritannien, da gibt es die Zuckersteuer seit 2018 und viele Hersteller haben deswegen die Rezepturen angepasst. Andere sagen, am Ende wird mehr an der Kasse gezahlt, dem Staat geht's also nur ums Geld. Wir Deutschen trinken im Schnitt bis zu 100 Liter gezuckerte Getränke pro Jahr, das finde ich ist schon echt viel. Deshalb finde ich auch eine Zuckersteuer sinnvoll, weil es die Hersteller unter Druck setzt und die dann reagieren müssen. Niemand verbietet mir also meine Cola, aber wenn dadurch weniger Zucker im Regal steht, profitiert am Ende ja die Gesundheit. Tobias Stübing, Evangelische Kirchenredaktion.
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1: Ich bin David Riemer. Gute Nachricht für alle gesetzlich Versicherten. Die Zusatzbeiträge zur Krankenkasse bleiben im kommenden Jahr wohl stabil. Das teilte Gesundheitsminister Linnemann auf Grundlage einer Finanzprognose mit.
2: Der Schätzerkreis hat errechnet, im Schnitt können die Zusatzbeiträge so bleiben, wie sie aktuell sind, bei 2,9%. Die tatsächlichen Beiträge legt aber jede Krankenkasse selbst fest. Die Schätzung ist auch ein Realitätscheck gewesen für die Bundesregierung, denn die will ja mit ihrem Sparpaket verhindern, dass die Beiträge steigen. Gesundheitsminister Linnemann betont, die Finanzlage der Krankenkasse bleibe trotz Reform angespannt. Die Politik müsse die Finanzierung dauerhaft sichern. Thomas Bremser, Nachrichtenredaktion.
1: Die Bundesregierung hat eine Expertenkommission für eine umfassende Pflegereform eingesetzt, die Mitte kommenden Jahres in Kraft treten soll. Bundesgesundheitsminister Linnemann sagte, der Auftrag als Koalition sei klar. Pflege müsse bezahlbar und zielgerichtet sein und dort ankommen, wo sie gebraucht wird. Ziel ist es laut Ministerium, eine gute pflegerische Versorgung sicherzustellen und den Beitragssatz zur sozialen Pflegeversicherung bis in die Jahre nach 2030 stabil zu halten. Limonaden, Eistees und Energydrinks könnten ab dem kommenden Sommer teurer werden. Die Bundesregierung will gesüßte Getränke ab 5 Gramm Zucker pro 100 Milliliter zusätzlich besteuern. Jetzt geht der Vorschlag in den Bundestag.
3: Was die neue Steuer für Verbraucher konkret heißt, ist noch offen. Je nach Zuckergehalt werden zwar 26 oder 32 Cent Steuer pro Liter fällig, aber ob die Getränke genau um diesen Betrag teurer werden, steht nicht fest. Die Hersteller könnten die Kosten weitergeben, aber unter Konkurrenzdruck auch selbst tragen oder ihre Rezepturen ändern. Reine Säfte, ungesüßte Schorlen oder Zero-Getränke bleiben von der Steuer ausgenommen. Thomas Bleskin, Nachrichtenredaktion.
1: In Hamburg hat der Prozess um den Anschlag auf die Nord Stream Pipelines in der Ostsee begonnen. Angeklagt ist ein Ex-Offizier der ukrainischen Armee. Er soll die wohl spektakulärste Sabotageaktion der deutschen Nachkriegsgeschichte vor rund 4 Jahren geplant und überwacht haben. Die Bundesanwaltschaft wirft ihm unter anderem ein Kriegsverbrechen vor. Im September 2022 explodierten vor der dänischen Insel Bornholm mehrere Sprengsätze. Dabei wurden die beiden Nord Stream Gaspipelines beschädigt. Zum Wetter die aktuelle Vorhersage des Deutschen Wetterdienstes. In der Nacht meist gering bewölkt oder klar, vor allem in der Mitte und im Süden bildet sich Nebel. Dazu Tiefstwerte an den Küsten um 11, sonst 8 bis 1 Grad. Morgen tagsüber dann wieder recht schön, nach Nebelauflösung wird es meist freundlich. Vereinzelt ziehen Wolken durch, Regen ist aber nicht in Sicht. Dazu erneut sehr mild, bei 16 Grad im Norden und bis 21 Grad im Südwesten.
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4: Um 10:15 Uhr und mir liegen keine Meldungen über Verkehrsstörungen vor. Ich wünsche euch eine gute und vor allen Dingen sichere Fahrt.

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3: Ich bin David Riemer. Gesetzlich Versicherte müssen im kommenden Jahr voraussichtlich keine höheren Zusatzbeiträge zahlen. Das geht aus einer amtlichen Schätzung hervor. Demnach bleibt der durchschnittliche Zusatzbeitrag 2027 bei 2,9%. Gesundheitsminister Linnemann sprach von einem erreichten Ziel. Ob die einzelnen Krankenkassen ihre Beiträge tatsächlich stabil halten, ist allerdings noch offen. Die Finanzlage der Kassen bleibe angespannt, sagte Linnemann. Union und SPD haben die Einführung einer Frühstartrente vereinbart. Der Finanzausschuss beschloss einen entsprechenden Entwurf, dem Bundestag und Bundesrat noch zustimmen müssen. Kinder sollen künftig Geld vom Staat bekommen, um Vermögen fürs Alter aufzubauen.
4: Schon früh an die Rente denken. Diesen Anreiz will die Regierung schaffen. Man wolle junge Menschen sehr früh an den Kapitalmarkt heranführen, so drückt es ein Finanzexperte der Union aus. Denn wer früh anfängt, profitiert lange vom Zinseszinseffekt und hat im Alter mehr Geld auf der hohen Kante. Konkret soll der Bund für jedes Kind, das 6 Jahre alt wird, bis zum 18. Lebensjahr monatlich 10 Euro einzahlen in ein Altersvorsorgedepot. Eltern können freiwillig aufstocken. Thomas Bremse, Nachrichtenredaktion.
3: Neue Waschmaschine, neuer Föhn, neues Smartphone. In der EU kommen immer mehr Elektrogeräte auf den Markt, weit mehr als entsorgt werden. In Deutschland wird besonders viel gehortet.
5: Mehr als 32 Kilogramm pro Kopf, so viele Elektrogeräte wurden 2024 im Schnitt angeschafft in der EU. Das zeigen neue Zahlen der Europäischen Statistikbehörde. In Deutschland waren es sogar noch mehr. Gleichzeitig wurden EU-weit aber nur gut 12 Kilo Elektroschrott pro Person gesammelt, um ihn zu entsorgen oder zu recyceln. Das heißt, viele nutzen ihre Geräte jahrelang oder entsorgen sie illegal, etwa im Hausmüll. Thomas Brock, Nachrichtenredaktion.
3: Plattformen wie TikTok, Snapchat oder Instagram sollen für Kinder unter 13 Jahren in Deutschland künftig tabu sein. Das Bundeskabinett beschloss in Berlin Eckpunkte für Übergangsregeln, bis entsprechende EU-weite Social-Media-Beschränkungen in Kraft sind. Diese hatte die EU-Kommission im September angekündigt. Wegen der Abstimmungen im EU-Parlament und zwischen den Mitgliedstaaten könnte es theoretisch lange dauern, bis es tatsächlich dazu kommt. Zum Wetter die aktuelle Vorhersage des Deutschen Wetterdienstes. In der Nacht meist gering bewölkt oder klar, vor allem in der Mitte und im Süden bildet sich Nebel. Dazu Tiefstwerte an den Küsten um 11, sonst 8 bis 1 Grad. Tagsüber dann wieder recht schön, nach Nebelauflösung wird es meist freundlich, vereinzelt ziehen Wolken durch. Regen ist aber nicht in Sicht. Dazu erneut sehr mild, bei 16 Grad im Norden und bis 21 Grad im Südwesten.
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6: Um kurz vor 11 und eine Meldung haben wir noch. Achtung auf der A648 Eschborn in Richtung Frankfurt. Zwischen Westkreuz Frankfurt und Katharinenkreisel. Hier sind Personen auf der Fahrbahn. Bitte fahrt also in beiden Richtungen besonders vorsichtig. So, und auch wenn erst Mittwoch ist, wir gehen musikalisch schon mal Richtung Wochenende. Hier sind The Cure mit Friday.

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1: Ich bin David Riemer. Gute Nachricht für alle gesetzlich Versicherten. Die Zusatzbeiträge zur Krankenkasse bleiben im kommenden Jahr wohl stabil. Das teilte Gesundheitsminister Linnemann auf Grundlage einer Finanzprognose mit.
2: Der Schätzerkreis hat errechnet, im Schnitt können die Zusatzbeiträge so bleiben, wie sie aktuell sind, bei 2,9%. Die tatsächlichen Beiträge legt aber jede Krankenkasse selbst fest. Die Schätzung ist auch ein Realitätscheck gewesen für die Bundesregierung, denn die will ja mit ihrem Sparpaket verhindern, dass die Beiträge steigen. Gesundheitsminister Linnemann betont, die Finanzlage der Krankenkasse bleibe trotz Reform angespannt. Die Politik müsse die Finanzierung dauerhaft sichern. Thomas Bremser, Nachrichtenredaktion.
1: Die Bundesregierung hat eine Expertenkommission für eine umfassende Pflegereform eingesetzt, die Mitte kommenden Jahres in Kraft treten soll. Bundesgesundheitsminister Linnemann sagte, der Auftrag als Koalition sei klar. Pflege müsse bezahlbar und zielgerichtet sein und dort ankommen, wo sie gebraucht wird. Ziel ist es, laut Ministerium eine gute pflegerische Versorgung sicherzustellen und den Beitragssatz zur sozialen Pflegeversicherung bis in die Jahre nach 2030 stabil zu halten. Limonaden, Eistees und Energydrinks könnten ab dem kommenden Sommer teurer werden. Die Bundesregierung will gesüßte Getränke ab 5 Gramm Zucker pro 100 Milliliter zusätzlich besteuern. Jetzt geht der Vorschlag in den Bundestag.
3: Was die neue Steuer für Verbraucher konkret heißt, ist noch offen. Je nach Zuckergehalt werden zwar 26 oder 32 Cent Steuer pro Liter fällig, aber ob die Getränke genau um diesen Betrag teurer werden, steht nicht fest. Die Hersteller könnten die Kosten weitergeben, aber unter Konkurrenzdruck auch selbst tragen oder ihre Rezepturen ändern. Reine Säfte, ungesüßte Schorlen oder Zero-Getränke bleiben von der Steuer ausgenommen. Thomas Bleskin, Nachrichtenredaktion.
1: Zum Fußball. Borussia Dortmund hat in der Champions League beim norwegischen Außenseiter FK Bodø Glimt eine Niederlage kassiert. Der BVB verlor 0:1 und ließ wichtige Punkte liegen. Dortmund fand erst nach mehreren Wechseln besser ins Spiel, blieb am Ende aber ohne Tor. Der VfB Stuttgart hat dagegen seine Pflichtaufgabe souverän gelöst. Die Schwaben gewannen beim slowakischen Außenseiter Slovan Bratislava mit 3:0. Für Stuttgart ist es der zweite Sieg im zweiten Spiel in der Königsklasse. Zum Wetter die aktuelle Vorhersage des Deutschen Wetterdienstes. In der Nacht meist gering bewölkt oder klar, vor allem in der Mitte und im Süden bildet sich Nebel. Dazu Tiefstwerte an den Küsten um 11, sonst 8 bis 1 Grad. Tagsüber dann wieder sehr schön, nach Nebelauflösung wird es überwiegend freundlich, vereinzelt ziehen Wolken durch, Regen ist aber nicht in Sicht. Dazu erneut sehr mild bei 16 Grad im Norden und bis 21 Grad im Südwesten.
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4: Kurz vor Mitternacht haben wir eine Meldung für euch. Auf der A7 Fulda Richtung Kassel zwischen Guxhafen und Dreieckhassel Süd steht ein unbelichtetes Fahrzeug auf der rechten Spur. Bitte fahrt ihr vorsichtig und kommt gut durch die Nacht.

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1: Ich bin David Riemer. Gute Nachricht für Versicherte. Die Beiträge für die Krankenversicherung sollen 2027 stabil bleiben. Das teilte Gesundheitsminister Linnemann nach Bekanntgabe der Schätzung in Berlin mit. Demnach ergibt sich für 2027 ein durchschnittlicher Zusatzbeitragssatz von unverändert 2,9%. Ob die Krankenkassen dem folgen oder höhere Zusatzbeiträge bei ihren Mitgliedern und deren Arbeitgebern verlangen, ist aber noch offen. Immer mehr Menschen in Deutschland werden pflegebedürftig, darum sind die Pflegekassen in einer historischen Finanzkrise. Eine Expertenkommission soll in den kommenden Monaten Vorschläge machen, wie sich die Lage bessern könnte. Die Bundesregierung hat das Gremium eingesetzt.
2: Die erste Hilfe für die Pflegekassen hat noch die Regierung geleistet. Nach einer langen Nacht beschloss die Koalition unter anderem, Kinderlose stärker zu belasten. Den ganz großen Wurf soll jetzt die Kommission vorbereiten. Im Kern will die Regierung die häusliche Pflege stärken und die Finanzen stabilisieren. Leistungen sollen zielgenauer werden. Gesundheitsminister Linnemann will den Fokus auf diejenigen legen, die jeden Tag zu Hause Verantwortung für Angehörige übernehmen. Nach seinem Willen soll die Reform schon im Januar in Kraft treten. Thomas Bremser, Nachrichtenredaktion.
1: Plattformen wie TikTok, Snapchat oder Instagram sollen für Kinder unter 13 Jahren in Deutschland künftig tabu sein. Das Bundeskabinett beschloss in Berlin Eckpunkte für Übergangsregeln, bis entsprechende EU-weite Social-Media-Beschränkungen in Kraft sind. Diese hatte die EU-Kommission im September angekündigt. Zum Fußball. Borussia Dortmund hat in der Champions League beim norwegischen Außenseiter FK Bodø Glimt eine Niederlage kassiert. Der BVB verlor 0:1 und ließ wichtige Punkte liegen. BVB-Trainer Kovac sagte nach dem Spiel bei DAZN:
3: Wir haben in der ersten Halbzeit die Leidenschaft, die Intensität, den Fußball nicht gespielt, den wir brauchen, um hier zu gewinnen. Erst nach dem Vierfachwechsel sind wir besser ins Spiel gekommen, beziehungsweise haben dann schon das Heft in die Hand genommen, aber bis zu diesem Zeitpunkt war der Gegner klar besser und deswegen müssen wir uns nicht beklagen. Wir haben das Spiel dann auch zurecht verloren.
1: Der VfB Stuttgart hat dagegen seine Pflichtaufgabe souverän gelöst. Die Schwaben gewannen beim slowakischen Außenseiter Slovan Bratislava mit 3:0. Zum Wetter die aktuelle Vorhersage des Deutschen Wetterdienstes. In der Nacht überwiegend klar, über der Mitte und dem Süden Nebel. An den Küsten Tiefstwerte um 11, sonst 10 bis 0 Grad. Tagsüber meist freundlich, nachdem sich der Nebel im Süden aufgelöst hat, und überwiegend trocken. Es wird wieder sehr mild, bei Höchstwerten von 14 Grad im Nordosten und 21 Grad im Westen und Südwesten.
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4: Kurz vor 1 werfen wir einen Blick auf die Straßen und uns liegen keine Meldungen über Verkehrsstörungen vor. Wünscht euch weiterhin eine gute Fahrt.
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3: Ich bin David Riemer. An allen rund 5700 Bahnhöfen der Deutschen Bahn gilt seit heute ein Alkoholverbot. Bier, Wein und andere alkoholische Getränke dürfen damit auch auf den Bahnsteigen nicht mehr getrunken werden.
4: Ausgenommen sind Gaststätten in den Bahnhöfen und in Zügen bleibt Alkohol in der Regel auch weiterhin erlaubt. Die Bahn will mit dem Verbot ihre Bahnsteige sicherer und sauberer machen. Wer dort trotzdem Alkohol trinkt, soll von Sicherheitskräften angesprochen werden. Im äußersten Fall kann ein Hausverbot folgen. Das gilt auch an Tagen mit Großveranstaltungen oder Fußballspielen. An knapp 40 großen Bahnhöfen gibt es solche Regeln schon länger. Dort haben sie auch schon Wirkung gezeigt. Es gab weniger Konflikte und weniger Müll. Thomas Bleskin, Nachrichtenredaktion.
3: Der durchschnittliche Zusatzbeitragssatz für die gesetzliche Krankenversicherung kann im kommenden Jahr stabil bleiben. Das teilte Gesundheitsminister Linnemann auf Grundlage einer Finanzprognose mit. Die Ausgaben der gesetzlichen Kassen werden demnach im kommenden Jahr wesentlich geringer ansteigen als noch im laufenden Jahr. Ob die Krankenkassen dem folgen oder höhere Zusatzbeiträge bei ihren Mitgliedern und deren Arbeitgebern verlangen, ist aber noch offen. Neue Waschmaschine, neuer Föhn, neues Smartphone. In der EU kommen immer mehr Elektrogeräte auf den Markt, weit mehr als entsorgt werden. In Deutschland wird besonders viel gehortet.
5: Mehr als 32 Kilogramm pro Kopf, so viele Elektrogeräte wurden 2024 im Schnitt angeschafft in der EU. Das zeigen neue Zahlen der Europäischen Statistikbehörde. In Deutschland waren es sogar noch mehr. Gleichzeitig wurden EU-weit aber nur gut 12 Kilo Elektroschrott pro Person gesammelt, um ihn zu entsorgen oder zu recyceln. Das heißt, viele nutzen ihre Geräte jahrelang oder entsorgen sie illegal, etwa im Hausmüll. Laut der Behörde werden vor allem große Geräte beliebter wie Waschmaschinen, Geschirrspüler und Solaranlagen. Thomas Brock, Nachrichtenredaktion.
3: Zum Fußball. Erst am Dienstag hat Borussia Dortmund den Vertrag mit Cheftrainer Niko Kovac verlängert. Nur einen Tag später gab es direkt den ersten großen Dämpfer der Saison. In der Champions League verlor der BVB am zweiten Spieltag mit 0:1 bei Bodø Glimt. Der VfB Stuttgart dagegen konnte den zweiten Sieg im zweiten Spiel in der Königsklasse bejubeln. Bei Slovan Bratislava gewann der VfB mit 3:0. Zum Wetter die aktuelle Vorhersage des Deutschen Wetterdienstes. In der Nacht überwiegend klar, über der Mitte und dem Süden Nebel. An den Küsten Tiefstwerte um 11, sonst 10 bis 0 Grad. Tagsüber meist freundlich, nachdem sich der Nebel im Süden aufgelöst hat, und überwiegend trocken. Es wird wieder sehr mild bei Höchstwerten von 14 Grad im Nordosten und 21 Grad im Westen und Südwesten. Am Freitag im Westen und Nordwesten viele Wolken, gebietsweise Regen, im Rest neben einigen Wolken auch mal sonnig und trocken. Es bleibt weiterhin ziemlich mild.
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6: 2:02 haben wir und wir haben aktuell keine Verkehrsstörungen. Ich wünsche euch eine gute Fahrt und kommt gut durch die Nacht.